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1: Um 3 Uhr mit Wolfgang Berger. Zum heutigen 1. Juli treten viele Änderungen in Deutschland in Kraft. Unter anderem wird die Rente an die Lohnentwicklung angepasst, in diesem Jahr um 4,24%. Und auch beim Bürgergeld gibt es Änderungen. Aus Berlin, Kim Nadine Schröder.
2: Das Bürgergeld heißt ab Juli Grundsicherungsgeld. Und da sind schärfere Regeln vorgesehen, sogar Totalsanktionen. Und Leistungsbezieher müssen ihr eigenes Vermögen früher einsetzen, bevor es Grundsicherungsgeld gibt. Was sich aber nicht ändert, die Höhe der Sozialleistung. Was auch strenger wird, der Punktehandel bei Verkehrsverstößen. Zu schnell oder bei Rot gefahren und das Punktekonto ist fast voll, die Punkte in Flensburg auf andere abzuwälzen, das klappt ab Juli nicht mehr. Beim Versuch drohen Bußgelder von bis zu 30.000 Euro.
1: Irland hat turnusgemäß den EU-Ratsvorsitz von Zypern übernommen. Damit leitet das Land bis zum Ende des Jahres zahlreiche Ministertreffen und vermittelt bei Meinungsverschiedenheiten zwischen den EU-Staaten. Nach eigenen Angaben legt Irland den Schwerpunkt seiner Ratspräsidentschaft darauf, die Geschlossenheit der Europäischen Union zu stärken und vor allem in Wettbewerbswerte und Sicherheitsfragen Fortschritte zu verzeichnen. Im Fall der tödlichen Schüsse in Stade sitzt der Verdächtige jetzt in Untersuchungshaft. Das Amtsgericht Stade hat Haftbefehl gegen den 45-Jährigen erlassen. Der Mann soll die Schüsse am Montag in einem Mutter-Kind-Heim abgegeben haben. 6 Menschen wurden getötet. Alle Opfer arbeiteten im Jugendamt oder der Einrichtung. Hintergrund soll ein Sorgerechtsstreit sein. Am Abend hat es einen Gedenkgottesdienst in einer Kirche in Stade gegeben. Hunderte Menschen nahmen teil, darunter Niedersachsens Ministerpräsident Lies. Bei der Fußball-WM verzögert sich der Start des 16-Finales zwischen Mexiko und Ecuador. Grund sind Gewitter und heftiger Regen in Mexiko-Stadt. Frankreich hat unterdessen durch ein 3:0 gegen Schweden das Achtelfinale erreicht. Aus dem ARD-WM-Team Hendrik Lückhoff.
3: Es war ein Gala-Auftritt der Franzosen. Das Team war hoch überlegen und hätte noch höher gewinnen können. 2-mal traf Mbappé für Le Bleu, 1-mal Barcola. Im Achtelfinale trifft Frankreich jetzt auf Deutschland-Bezwinger Paraguay. Auch Norwegen ist im Achtelfinale nach einem späten 2:1-Sieg gegen die Elfenbeinküste. Erling Haaland erzielte das entscheidende Tor. Die deutsche Mannschaft ist nach ihrem Aus abgereist. Die Zukunft von Bundestrainer Julian Nagelsmann ist offen. Bei den Niederländern hat Trainer Ronald Koeman dagegen schnell entschieden, zurückzutreten, nach dem Aus im 16-Finale gegen Marokko.
1: Das waren die Nachrichten. Das Wetter in Deutschland: tagsüber teils kräftiger Schauer und Gewitter, teilweise besteht erhöhte Unwettergefahr, Richtung Westen häufiger trocken, Höchstwerte 20 bis 28 Grad. Am Donnerstag im Südosten heiter, im Nordwesten später Schauer 20 bis 30 Grad, am Freitag oft heiter, an den Alpen Gewitter, im Nordosten einzelne Schauer. Es ist 3:03 Uhr.
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1: Um 4 Uhr mit Wolfgang Berger. Zum heutigen 1. Juli treten viele Änderungen in Deutschland in Kraft. Unter anderem wird die Rente an die Lohnentwicklung angepasst, in diesem Jahr um 4,24%. Und auch beim Bürgergeld gibt es Änderungen. Aus Berlin, Kim Nadine Schröder.
2: Das Bürgergeld heißt ab Juli Grundsicherungsgeld. Und da sind schärfere Regeln vorgesehen, sogar Totalsanktionen. Und Leistungsbezieher müssen ihr eigenes Vermögen früher einsetzen, bevor es Grundsicherungsgeld gibt. Was sich aber nicht ändert, die Höhe der Sozialleistung. Was auch strenger wird, der Punktehandel bei Verkehrsverstößen. Zu schnell oder bei Rot gefahren und das Punktekonto ist fast voll, die Punkte in Flensburg auf andere abzuwälzen, das klappt ab Juli nicht mehr. Beim Versuch drohen Bußgelder von bis zu 30.000 Euro.
1: Im Fall der tödlichen Schüsse in Stade sitzt der Verdächtige jetzt in Untersuchungshaft. Das Amtsgericht Stade hat Haftbefehl gegen den 45-Jährigen erlassen. Der Mann soll die Schüsse am Montag in einem Mutter-Kind-Heim abgegeben haben. 6 Menschen wurden getötet. Alle Opfer arbeiteten im Jugendamt oder der Einrichtung. Hintergrund soll ein Sorgerechtsstreit sein. Am Abend hat es einen Gedenkgottesdienst in einer Kirche in Stade gegeben. Hunderte Menschen nahmen teil, darunter Niedersachsens Ministerpräsident Lies. In Venezuela ist ein 3-Jähriger aus den Erdbebentrümmern gerettet worden, 6 Tage nach dem Unglück. Der Junge wurde in ein Krankenhaus gebracht. In dem Erdbebengebiet in Venezuela sind Rettungsteams aus aller Welt im Einsatz. Bislang sind von den Behörden mehr als 1.900 Tote bestätigt worden. Zehntausende Menschen gelten noch als vermisst. Bei der Fußball-WM hat sich das 16. Finale zwischen Mexiko und Ecuador in Mexiko-Stadt wegen Gewitter um eine Stunde verzögert. Frankreich steht nach einem 3:0 gegen Schweden bereits im Achtelfinale. Aus dem ARD-WM-Team Hendrik Lückhoff.
3: Es war ein Gala-Auftritt der Franzosen. Das Team war hoch überlegen und hätte noch höher gewinnen können. 2-mal traf Mbappé für Le Bleu, 1-mal Barcola. Im Achtelfinale trifft Frankreich jetzt auf Deutschland-Bezwinger Paraguay. Auch Norwegen ist im Achtelfinale nach einem späten 2:1-Sieg gegen die Elfenbeinküste. Erling Haaland erzielte das entscheidende Tor. Die deutsche Mannschaft ist nach ihrem Aus abgereist. Die Zukunft von Bundestrainer Julian Nagelsmann ist offen. Bei den Niederländern hat Trainer Ronald Koeman dagegen schnell entschieden, zurückzutreten, nach dem Aus im 16. Finale gegen Marokko.
1: Das waren die Nachrichten. Das Wetter in Deutschland. Tagsüber teils kräftige Schauer und Gewitter, teilweise besteht erhöhte Unwettergefahr. Richtung Westen häufiger trocken. Höchstwerte 20 bis 28 Grad. Am Donnerstag im Südosten heiter, im Nordwesten später Schauer 20 bis 30 Grad. Am Freitag oft heiter, an den Alpen Gewitter. Im Nordosten einzelne Schauer 19 bis 28 Grad. Es ist 4:03 Uhr.
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1: Um 5 Uhr mit Wolfgang Berger. Mit dem Start in den Juli entfällt unter anderem der Tankrabatt und die Zollfreiheit für Waren im Wert von unter 150 Euro aus dem EU-Ausland. Außerdem wird das Bürgergeld in Grundsicherung umbenannt, was strengere Regeln und schnellere Sanktionsmöglichkeiten mit sich bringt. Frank Eichmann aus Berlin erklärt, worum es genau geht.
2: Wer keine Bewerbungen schreibt, wer Förderkurse ablehnt, dem wird die Grundsicherung um 30% gekürzt für 3 Monate. Unentschuldigtes Nichterscheinen im Jobcenter bringt ebenfalls eine vorübergehende Kürzung. Und wer 3-mal nicht auftaucht, der muss mit einer Streichung der Zahlung rechnen. Ebenfalls neu, Vermittlung in Arbeit geht vor Qualifizierung und Fortbildung. Eltern kleiner Kinder müssen weit früher als bisher Kurse oder einen Job annehmen. Und wirklich heftig gesenkt werden die Freibeträge. Also wie viel vom eigenen Vermögen ausgegeben werden muss, bis die staatliche Grundsicherung dann einspringt.
1: Die Spitzen von Union und SPD kommen heute zu den möglicherweise entscheidenden Beratungen über ihr Reformpaket zusammen. Dabei geht es unter anderem um Steuerentlastungen für kleine und mittlere Einkommen, Arbeitsmarktreformen sowie die Bereiche Rente, Gesundheit und Pflege. Die Entscheidungen über die Reformen könnten sich allerdings bis in die Nacht zu Donnerstag ziehen. Bei einem Außeneinsatz haben 2 Besatzungsmitglieder der Internationalen Raumstation ISS einen Roboterarm repariert. Dafür waren die NASA-Astronautin Jessica Meir und ihr Kollege Chris Williams rund 7 Stunden lang außerhalb der Raumstation im All unterwegs. Wie die NASA mitteilte, musste ein etwa 90 Kilogramm schweres Gelenk an dem Roboterarm ausgetauscht werden. Die Geräte werden etwa benötigt, um Raumschiffe an der ISS anzudocken. Bei der Fußball-Weltmeisterschaft konnte das 16. Finale zwischen Mexiko und Ecuador in Mexiko-Stadt erst mit 1 Stunde Verspätung angepfiffen werden. Zuvor hatte es gewittert und heftig geregnet. Topfavorit Frankreich hat mit einem 3:0 gegen Schweden bereits das Achtelfinale erreicht. Aus dem ARD-WM-Team Hendrik Lückhoff.
3: Frankreich zeigte eine wahre Offensivshow und hat seine Favoritenrolle eindrucksvoll bestätigt. 2 Treffer erzielte Mbappé, außerdem traf Barcola. Im Achtelfinale wartet Paraguay. Auch Norwegen ist eine Runde weiter nach einem späten 2:1-Sieg gegen die Elfenbeinküste. Unterdessen ist Ronald Koeman als Trainer der Niederlande zurückgetreten, nach dem Aus seines Teams im 16. Finale.
1: Das waren die Nachrichten. Das Wetter in Deutschland. Tagsüber teils kräftige Schauer und Gewitter, teilweise besteht erhöhte Unwettergefahr. Richtung Westen häufiger trocken, Höchstwerte 20 bis 28 Grad. Am Donnerstag im Südosten heiter, im Nordwesten später Schauer, 20 bis 30 Grad. Am Freitag oft heiter, an den Alpen Gewitter, im Nordosten einzelne Schauer. Es ist 5.03 Uhr.
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1: Um 6 Uhr mit Michael Hafke. Seit Mitternacht gilt der Tankrabatt der Bundesregierung nicht mehr. Experten erwarten, dass die Spritpreise daher heute ansteigen werden. Aus Berlin, Oliver Neuroth.
2: Heute Mittag wird es für Autofahrer spannend. Um 12 Uhr dürfen die Tankstellen die Preise anheben. Die Frage wird sein, wie hoch fällt der Anstieg aus, wenn die Steuervergünstigung auf Kraftstoff nicht mehr greift. In den vergangenen 2 Monaten hatte die Bundesregierung die Steuern auf den Liter Benzin und Diesel für die Mineralölkonzerne um 17 Cent abgesenkt. Die Konzerne haben den Rabatt größtenteils an die Kunden weitergegeben, das zeigen Untersuchungen. Der Tankrabatt sollte die gestiegenen Ölpreise durch den Iran-Krieg abmildern, konkret durch die Sperrung der Straße von Hormus, eine der wichtigsten Schifffahrtsrouten für den Transport von Öl.
1: Mit dem heutigen 1. Juli treten außerdem mehrere Änderungen in Kraft. So heißt das Bürgergeld jetzt Grundsicherung. An der Höhe der Leistung ändert sich nichts. Allerdings können Sanktionen schneller verhängt werden, beispielsweise wenn Betroffene keine Bewerbungen schreiben oder nicht zu Terminen im Jobcenter erscheinen. Was sich noch ändert, dazu Viktor Kupka aus der NDR Nachrichtenredaktion.
3: Bei Flügen aus Deutschland wird weniger Ticketsteuer fällig. Da geht es um 2,50 Euro bis hin zu 11,40 Euro pro Flug, die Airline spart. Angesichts der hohen Treibstoffpreise ist allerdings fraglich, inwiefern das auch an die Kunden weitergegeben wird. Und schlechte Nachrichten auch für Schnäppchenjäger, die gerne im EU-Ausland, zum Beispiel bei Temu oder Shein, einkaufen. Pro Päckchen werden jetzt mindestens 3 Euro Zoll fällig. Die EU hofft, dass dadurch weniger bestellt wird, denn aktuell kommen rund 16 Millionen Pakete nach Europa, und zwar pro Tag.
1: In Stade hat es am Abend einen Gedenkgottesdienst für die Todesopfer der Schüsse in einem Mutter-Kind-Heim gegeben. Der 45-jährige Verdächtige sitzt inzwischen in Untersuchungshaft. Aus Hannover, Janis Gulde.
4: Rund 700 Menschen versammelten sich zur Trauerfeier in der Wilhardikirche in Stade. Unter den Gästen auch Ministerpräsident Lies und Stades Landrat Seefried. Beide zeigten sich sichtlich erschüttert. Das Motiv der Tat soll laut NDR-Informationen ein Sorgerechtsstreit gewesen sein. Der mutmaßliche Täter, ein 45-jähriger Mann aus Hannover, hatte am Montag einen Termin, um über das Sorgerecht für seine 3 Monate alte Tochter zu sprechen. Während des Termins eskalierte die Situation, es fielen Schüsse. Die 6 Opfer waren Mitarbeiter der Stader Jugendhilfeeinrichtung und des Jugendamts der Region Hannover.
1: Im Bundeskabinett geht es heute unter anderem um die Frage, wie die Reserve der Bundeswehr gestärkt werden kann. Sie soll wachsen, von zurzeit etwa 60.000 auf dann 200.000 ehemaligen Soldatinnen und Soldaten. Außerdem sollen Reservisten in Zukunft zu Wehrdienstübungen verpflichtet werden können. Die Arbeitgeber müssten sie dann teilnehmen lassen. Später treffen sich die Spitzen von Union und SPD zudem in Berlin, um über weitere Reformen zu sprechen. In den USA hat Präsident Trump im Streit über das Geburtsrecht eine Niederlage vor dem obersten Gerichtshof kassiert. Die Mehrheit erklärten Trumps Anordnung für unrechtmäßig, wonach in den USA geborene Kinder nicht mehr automatisch die Staatsbürgerschaft erhalten sollten. Nach Einschätzung von Carsten Kühntorp in Washington ist das Urteil wegweisend in mehreren Richtungen.
5: Bevor die Sache vor den obersten Richterinnen und Richtern landete, war Trump bereits in allen Instanzen davor krachend gescheitert. Das Urteil kam gestern also nicht überraschend. Überraschend war lediglich, dass die Entscheidung nicht einstimmig fiel, sondern mit 6-3 Stimmen. Das bedeutet, selbst dann, wenn Trump mit einer Amtshandlung gegen den klaren Text der Verfassung verstößt, finden sich Richter am obersten Gerichtshof, die ihn dabei stützen. Und das findet mancher Amerikaner beunruhigend.
1: Ronald Koeman ist nicht mehr Nationaltrainer der Niederlande. Auf Instagram schrieb er, dass er nach dem WM-Aus gegen Marokko nicht mehr weitermachen werde. Bei der Fußball-WM hat Topfavorit Frankreich auch im 16. Finale geliefert. Aus dem ARD-WM-Team Michael Küster.
6: Dabei überzeugten die Franzosen beim 3-0 gegen Schweden erneut, auch dank 2er Tore von Superstar Kylian Mbappé. Die Equipe Tricolore bekommt es im Achtelfinale nun mit Deutschland-Bezwinger Paraguay zu tun. Weiter ist auch Norwegen, das die Elfenbeinküste mit 2-1 geschlagen hat. Den Siegtreffer für die Skandinavier erzielte Torjäger Erling Haaland 4 Minuten vor dem Ende. Norwegen trifft nun am Sonntag auf Brasilien.
1: Und gerade hat noch Mexiko gegen Ecuador mit 2-0 gewonnen. Das Spiel wurde wegen eines Unwetters später angepfiffen. Und das waren die Nachrichten. Das Wetter in Norddeutschland ist wechselnd bewölkt. Regional gibt es teils kräftige Schauer und Gewitter. An der Nordsee auch Sonne. Werte zwischen 20 Grad in Laboe und bis 25 Grad in Osnabrück. Morgen ist es erst heiter. Später gibt es von der Nordsee her Wolken und Regen und 20 bis 26 Grad. Am Freitag Sonne und Wolken, dazu einzelne Schauer und 19 bis 24. Und am Sonnabend ist es wechselhaft, im Süden freundlicher und 20 bis 26 Grad. Es ist 6.05 Uhr.
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1: Die A2 Hannover Richtung Berlin ist zwischen Irxleben und Kreuz Magdeburg wegen Reparaturarbeiten gesperrt. Dadurch staut es sich. Die Umleitung führt über die U63. Die A20 Kreuz Uckermark Richtung Lübeck ist zwischen Dummersdorf und Kreuz Rostock wegen Bauarbeiten bis morgen ca. 16 Uhr gesperrt. Wir haben noch einen. Die A281 Bremen Airport Stadt Richtung Neustädter Hafen ist zwischen Neustädter Hafen und Bremen-Seehausen bis zum 12. Juli wegen Bauarbeiten gesperrt. Und Neumünster im Stadtteil Wittorf kommt es wegen des Brandes einer Lagerhalle weiterhin zu einer Rauchentwicklung. In der Lagerhalle befinden sich Akkus und E-Scooter. Schließen Sie also bitte Fenster und Türen, schalten Sie Lüftungen und Klimaanlagen ab. Dies betrifft aufgrund der Rauchentwicklung auch die Bewohner der Stadtteile Wasbek, Padenstedt, Ehndorf und Absdorf. Auch im Kreis Steinburg kommt es zu Geruchsbelästigung. Wegen der Luftverschmutzung bleiben die umliegenden Kindertagesstätten und Schulen heute geschlossen. Bitte meiden Sie das betroffene Gebiet. Und wir wünschen eine gute Fahrt.
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Guten Morgen, liebe Schlagerfreunde. Na, oder treffender Schlagergemeinde. Auch wenn wir uns alle nicht sehen können, so sind wir doch alle irgendwie miteinander verbunden. Denn wir alle lieben Schlager. Ob den alten oder den jungen, national oder international oder auch instrumental. Das heißt, niemand ist allein, auch wenn gerade niemand bei Ihnen am Tisch sitzt nebenan. Wir sind bei Ihnen. Heute Morgen, den ganzen Tag, NDR Schlager. Moin!

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1: So, der Wecker, der hat vielleicht gerade geklingelt und klar, manchmal braucht man am Morgen erstmal so ein bisschen, um überhaupt mal wach zu werden. Nehmen Sie sich die Zeit, drehen Sie ein bisschen lauter und pfeifen Sie vielleicht auch gern mal ein bisschen mit. Das macht munter und macht vor allem Laune. Einen wunderschönen guten Morgen wünschen wir NDR Schlager hier im Norden zu Haus.

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1: Um 7 Uhr mit Michael Hafke. In der vergangenen Nacht ist der Tankrabatt der Bundesregierung ausgelaufen. Experten rechnen mit einem Preissprung heute Mittag. Aus der NDR Nachrichtenredaktion Amir Brecht.
2: Schon gestern war es ordentlich voll an einigen Tankstellen. Viele wollten nochmal vom Rabatt profitieren. 17 Cent pro Liter, das war die Steuerbegünstigung für die Mineralölkonzerne. Allerdings haben diese Summe viele Tankstellen offenbar gestern schon wieder draufgeschlagen. Experten gehen trotzdem davon aus, dass es heute Vormittag nochmal voll wird an den Zapfsäulen, bevor um 12 Uhr dann die nächste Anpassung kommt. Das Bundeskartellamt hat die Mineralölbranche schon vor unverhältnismäßig hohen Preisaufschlägen gewarnt. Verhindern kann es die aber nicht. Ein neuer Tankrabatt ist erstmal nicht geplant. Dieser hat den Steuerzahler ja 1,6 Milliarden Euro gekostet und profitiert haben auch eher die Vielfahrer.
1: Mit dem heutigen 1. Juli treten außerdem mehrere Änderungen in Kraft. So heißt das Bürgergeld jetzt Grundsicherung. An der Höhe der Leistung ändert sich nichts. Allerdings können Sanktionen schneller verhängt werden, beispielsweise wenn Betroffene keine Bewerbungen schreiben oder nicht zu Terminen im Jobcenter erscheinen. Was sich noch ändert, dazu Viktor Kupka aus der Nachrichtenredaktion.
3: Bei Flügen aus Deutschland wird weniger Ticketsteuer fällig. Da geht es um 2,50 Euro bis hin zu 11,40 Euro pro Flug, die Airline spart. Angesichts der hohen Treibstoffpreise ist allerdings fraglich, inwiefern das auch an die Kunden weitergegeben wird. Und schlechte Nachrichten auch für Schnäppchenjäger, die gerne im EU-Ausland, zum Beispiel bei Temu oder Shein, einkaufen. Pro Päckchen werden jetzt mindestens 3 Euro Zoll fällig. Die EU hofft, dass dadurch weniger bestellt wird, denn aktuell kommen rund 16 Millionen Pakete nach Europa, und zwar pro Tag.
1: Im Fall der tödlichen Schüsse in Stade sitzt der Verdächtige jetzt in Untersuchungshaft. Das Amtsgericht Stade hat Haftbefehl gegen den 45-Jährigen erlassen. Der Mann soll die Schüsse am Montag in einem Mutter-Kind-Heim abgegeben haben. 6 Menschen wurden getötet. Alle Opfer arbeiteten im Jugendamt oder der Einrichtung. Hintergrund soll ein Sorgerechtsstreit sein. Am Abend hat es einen Gedenkgottesdienst in einer Kirche in Stade gegeben. Hunderte Menschen nahmen teil, darunter Niedersachsens Ministerpräsident Lies. Im Bundeskabinett geht es heute unter anderem um die Frage, wie die Reserve der Bundeswehr gestärkt werden kann. Sie soll wachsen, von zurzeit etwa 60.000 auf dann 200.000 ehemalige Soldaten und Soldatinnen. Außerdem sollen Reservisten in Zukunft zu Wehrdienstübungen verpflichtet werden können. Die Arbeitgeber müssten sie dann teilnehmen lassen. Außerdem soll militärische Infrastruktur wie Kasernen oder Übungsplätze künftig schneller geplant und gebaut werden können. Später treffen sich die Spitzen von Union und SPD zudem in Berlin, um über weitere Reformen zu sprechen. In den USA hat Präsident Trump im Streit über das Geburtsrecht eine Niederlage vor dem obersten Gerichtshof kassiert. Die Mehrheit erklärten Trumps Anordnung für unrechtmäßig, wonach in den USA geborene Kinder nicht mehr automatisch die Staatsbürgerschaft erhalten sollten. Nach Einschätzung von Carsten Kühntop in Washington ist das Urteil wegweisend in mehreren Richtungen.
4: Bevor die Sache vor den obersten Richterinnen und Richtern landete, war Trump bereits in allen Instanzen davor krachend gescheitert. Das Urteil kam gestern also nicht überraschend. Überraschend war lediglich, dass die Entscheidung nicht einstimmig fiel, sondern mit 6-3 Stimmen. Das bedeutet, selbst dann, wenn Trump mit einer Amtshandlung gegen den klaren Text der Verfassung verstößt, finden sich Richter am obersten Gerichtshof, die ihn dabei stützen. Und das findet mancher Amerikaner beunruhigend.
1: Bei der Fußball-WM stehen Norwegen, Frankreich und Mexiko im Achtelfinale. Der Co-Gastgeber gewann im Aztekenstadion 2-0 gegen Ecuador. Aus dem ARD-WM-Team Michael Küster.
5: Mexiko steht verdient im Achtelfinale. Beide Treffer sind bereits in der ersten Halbzeit gefallen. Das Spiel wurde wegen eines schweren Gewitters eine Stunde später angepfiffen. Schon zuvor hat Frankreichs Offensive Schweden mit 3-0 abgefertigt. Zweifacher Torschütze war Kylian Mbappé. Gegner im Achtelfinale ist Deutschland-Bezwinger Paraguay. Schon am Abend hat sich Norwegen mit 2-1 gegen die Elfenbeinküste durchgesetzt. Der Siegtreffer von Superstar Erling Haaland fiel 4 Minuten vor dem Ende. Jetzt wartet Brasilien auf die Skandinavier. Und in der Nacht ist Ronald Koeman als Trainer der Niederlande zurückgetreten. Oranje war im 16. Finale an Marokko gescheitert.
1: Und das waren die Nachrichten. Das Wetter in Norddeutschland ist wechselnd bewölkt. Regional gibt's teils kräftige Schauer und Gewitter, an der Nordsee aber auch Sonne bei Werten zwischen 20 Grad in Laboe und 25 Grad in Osnabrück. Morgen dann ist es erst heiter, später gibt's von der Nordsee her Wolken und Regen und das bei 20 bis 26 Grad. Am Freitag Sonne und Wolken, dazu einzelne Schauer und 19 bis 24. Und am Sonnabend ist es wechselhaft, im Süden dann freundlicher und 20 bis 26 Grad. Es ist 7.05 Uhr.
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1: Und wir haben zunächst eine Gefahrenmeldung, einen Falschfahrer auf der A20 Rostock-Lübeck. Im Kreuz Rostock kommt Ihnen ein Falschfahrer entgegen. Bitte fahren Sie äußerst rechts, überholen Sie nicht. Auf der A20 Rostock-Lübeck im Kreuz Rostock ist ein Falschfahrer unterwegs. Bitte Vorsicht in beiden Richtungen. Die A1 Osnabrück Richtung Bremen zwischen Dreieckstur und Bremen-Hemelingen 4 Kilometer. A2 Berlin Richtung Hannover zwischen Kreuz Magdeburg und Bornstedt 4 Kilometer. Dort wird der Verkehr wegen Bergungsarbeiten über den Standstreifen geleitet. A2 Berlin Richtung Hannover zwischen Braunschweig-Watenbüttel und Peine-Ost 4 Kilometer. A2 Hannover Richtung Berlin zwischen Irxleben und Kreuz Magdeburg wegen Reparaturarbeiten gesperrt. Es staut sich, es gibt aber eine Umleitung, die führt über die U63. Die A20 Kreuz Uckermark Richtung Lübeck zwischen Dummersdorf und Rostock wegen Bauarbeiten bis morgen ca. 16 Uhr gesperrt. Die A281 Bremen Airport Stadt Richtung Neustädter Hafen zwischen Neustädter Hafen und Bremen Seehausen bis zum 12. Juli wegen Bauarbeiten gesperrt. Und in Neumünster kommt es wegen des Brandes einer Lagerhalle im Gewerbegebiet Wittorf weiterhin zu einer Rauchentwicklung. In der Lagerhalle befinden sich Akkus und EU-Scooter. Schließen Sie Fenster und Türen, schalten Sie Lüftungen und Klimaanlagen ab. Und dies betrifft aufgrund der Rauchentwicklung auch die Bewohner im Bereich Aukrug, Wasbek, Padenstedt, Ehndorf und Absdorf. Und auch im Kreis Steinburg kommt es zu Geruchsbelästigung. Wegen der Luftverschmutzung bleiben die umliegenden Kindertagesstätten und Schulen heute geschlossen. Bitte meiden Sie das betroffene Gebiet. Und wir wünschen eine gute Fahrt.
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1: Guten Morgen zusammen. NDR Schlager läuft mit Kaya Lass. Zähne geputzt, rein in die Dusche und dann aber schön laut mitsummen, ne? Oder besser noch mitsingen. Das heilt immer so schön. Und wenn Sie sich sagen, ich kann doch überhaupt nicht singen, das ist vollkommen egal. Erlaubt ist, was gefällt. Und der Nachbar, der darf auch gern mitkriegen, dass NDR Schlager läuft. Schön, dass Sie da sind. Wie?

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Herzlich willkommen bei NDR Schlager. Ein neuer Morgen also, ein neuer Tag mit den schönsten, ach fast schon vergessenen Melodien von damals, den schönsten Instrumentalstücken, internationalen Evergreens und natürlich auch mit vielen deutschen Schlagern von damals und heute. Das ist NDR Schlager im Norden zu Haus. Moin!

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1: Um 8 Uhr mit Michael Hafke. Seit Mitternacht gilt der Tankrabatt der Bundesregierung nicht mehr. Experten erwarten, dass die Spritpreise daher heute ansteigen werden. Aus Berlin, Oliver Neuroth.
2: Heute Mittag wird es für Autofahrer spannend. Um 12 Uhr dürfen die Tankstellen die Preise anheben. Die Frage wird sein, wie hoch fällt der Anstieg aus, wenn die Steuervergünstigung auf Kraftstoff nicht mehr greift. In den vergangenen 2 Monaten hatte die Bundesregierung die Steuern auf den Liter Benzin und Diesel für die Mineralölkonzerne um 17 Cent abgesenkt. Die Konzerne haben den Rabatt größtenteils an die Kunden weitergegeben, das zeigen Untersuchungen. Der Tankrabatt sollte die gestiegenen Ölpreise durch den Iran-Krieg abmildern, konkret durch die Sperrung der Straße von Hormus, eine der wichtigsten Schifffahrtsrouten für den Transport von Öl. Allerdings sind die Ölpreise inzwischen wieder gesunken. Der ADAC meint deshalb, eigentlich müsste der Spritpreis auch ohne Tankrabatt unter 2 Euro bleiben. Die Bundesregierung hat schon klar gemacht, den Tankrabatt wird es in dieser Form nicht noch einmal geben, selbst wenn sich die Lage im Nahen Osten wieder zuspitzen sollte und der Ölpreis steigt.
1: Mit dem heutigen 1. Juli treten außerdem mehrere Änderungen in Kraft. So heißt das Bürgergeld jetzt Grundsicherung. An der Höhe der Leistung ändert sich nichts. Allerdings können Sanktionen schneller verhängt werden, beispielsweise wenn Betroffene keine Bewerbungen schreiben oder nicht zu Terminen im Jobcenter erscheinen. Was sich noch ändert, dazu Viktor Kupka aus der Nachrichtenredaktion.
3: Bei Flügen aus Deutschland wird weniger Ticketsteuer fällig. Da geht es um 2,50 Euro bis hin zu 11,40 Euro pro Flug, die Airline spart. Angesichts der hohen Treibstoffpreise ist allerdings fraglich, inwiefern das auch an die Kunden weitergegeben wird. Und schlechte Nachrichten auch für Schnäppchenjäger, die gerne im EU-Ausland, zum Beispiel bei Temu oder Shein, einkaufen. Pro Päckchen werden jetzt mindestens 3 Euro Zoll fällig. Die EU hofft, dass dadurch weniger bestellt wird, denn aktuell kommen rund 16 Millionen Pakete nach Europa und zwar pro Tag.
1: Nach den tödlichen Schüssen in Stade wurde am Abend der 6 Opfer gedacht. Etwa 700 Menschen nahmen am Gottesdienst in der St. Wilhadi-Kirche teil. Die Tat hat eine Diskussion darüber entfacht, wie Sozialarbeiter Kinder und von Gewalt betroffene Elternteile besser geschützt werden können. Der Deutsche Berufsverband für Soziale Arbeit warnte davor, sich auf der Idee von Sicherheit durch Kontrollen und Security-Personal auszuruhen. Wichtiger sei eine gute Ausstattung in den Einrichtungen und Jugendämtern, sagte eine Vertreterin auf NDR Info. Im Koalitionsausschuss heute in Berlin wollen sich Union und SPD bei möglichst vielen Themen auf konkrete Pläne einigen, darunter Rente, Steuern und das Thema Arbeitszeit. Noch vor der Sommerpause soll ein großes Reformpaket auf den Weg gebracht werden. Aus Berlin, Jim Bobnikschas.
4: Am leichtesten erscheint noch das Thema Rentenreform. Hier wollen Union und SPD die Vorschläge der Rentenkommission übernehmen. Nur über die Abschaffung von Minijobs könnte es beim Treffen im Kanzleramt noch Diskussionen geben. Größeren Redebedarf hat die Koalition beim Thema Steuern. Ab 2027 sollen Menschen mit kleineren und mittleren Einkommen laut Koalitionsvertrag weniger Steuern zahlen. Um das zu finanzieren, will die SPD Spitzenverdiener stärker belasten. CDU und CSU lehnen das ab. Der Kompromiss könnte eine höhere Reichensteuer sein. Die greift bei Einkommen ab rund 250.000 Euro im Jahr.
1: Wer den Kölner Dom besucht, muss von heute an Eintritt bezahlen. 12 Euro sind fällig. Mit dem Geld sollen Pflege, Erhalt und Sanierung des Wahrzeichens gedeckt werden. Die Verwaltung gibt die täglichen Kosten dafür mit rund 44.000 Euro an. Alle, die für einen Gottesdienst oder etwa zum Beten in die Kathedrale kommen, müssen dafür auch weiter nichts bezahlen. Es gibt dafür gesonderte Zugangsbereiche. Bei der Fußball-WM stehen Norwegen, Frankreich und Mexiko im Achtelfinale. Der Co-Gastgeber gewann im Aztekenstadion 2:0 gegen Ecuador. Aus dem ARD-WM-Team Michael Küster.
5: Mexiko steht verdient im Achtelfinale. Beide Treffer sind bereits in der ersten Halbzeit gefallen. Das Spiel wurde wegen eines schweren Gewitters eine Stunde später angepfiffen. Schon zuvor hat Frankreichs Offensive Schweden mit 3:0 abgefertigt. Zweifacher Torschütze war Kylian Mbappé. Gegner im Achtelfinale ist Deutschland-Bezwinger Paraguay. Schon am Abend hat sich Norwegen mit 2:1 gegen die Elfenbeinküste durchgesetzt. Der Siegtreffer von Superstar Erling Haaland fiel 4 Minuten vor dem Ende. Jetzt wartet Brasilien auf die Skandinavier. Und in der Nacht ist Ronald Koeman als Trainer der Niederlande zurückgetreten. Oranje war im 16. Finale an Marokko gescheitert.
1: Und das waren die Nachrichten. Das Wetter Norddeutschlands ist wechselnd bewölkt. Regional gibt es teils kräftige Schauer und Gewitter. An der Nordsee aber auch Sonne. Werte liegen zwischen 20 Grad in Laboe und bis 25 Grad in Osnabrück. Morgen dann ist es erst heiter. Später gibt es von der Nordsee her Wolken und Regen und das bei 20 bis 26 Grad. Am Freitag dann Sonne und Wolken, dazu einzelne Schauer und 19 bis 24. Und am Sonnabend ist es wechselhaft, im Süden dann freundlicher und 20 bis 26 Grad. Es ist 8.05 Uhr.
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1: Die A1 Osnabrück Richtung Bremen zwischen Dreieckstur und Bremen-Hemelingen 6 Kilometer. A2 Berlin Richtung Hannover zwischen Braunschweig-Wartenbüttel und Peine-Ost 3 Kilometer. A2 Hannover Richtung Berlin zwischen Irxleben und Kreuz Magdeburg wegen Reparaturarbeiten gesperrt. Es staut sich. Es gibt eine Umleitung, die führt über die U63. Die A11 Kreuz Uckermark-Stettin wird zwischen Penkun und Grenzübergang Pommellen wegen Bauarbeiten von 10 Uhr heute bis morgen ca. 12 Uhr in beiden Richtungen gesperrt. Die A20 Kreuz Uckermark Richtung Lübeck zwischen Dummersdorf und Kreuz Rostock wegen Bauarbeiten bis morgen ca. 16 Uhr gesperrt. Die A281 Bremen Airport Stadt Richtung Neustädter Hafen zwischen Neustädter Hafen und Bremen Seehausen bis zum 12. Juli wegen Bauarbeiten gesperrt. Und wir haben noch eine Meldung für Neumünster. Dort kommt es wegen eines Brandes einer Lagerhalle im Gewerbegebiet Wittorf weiterhin zu einer Rauchentwicklung. In der Lagerhalle befinden sich Akkus und E-Scooter. Bitte schließen Sie Fenster, Türen, schalten Sie Lüftungen und Klimaanlagen ab. Und dies betrifft aufgrund der Rauchentwicklung auch die Bewohner im Bereich Aukrug, Wasbek, Padenstedt, Ehndorf und Absdorf. Und auch im nördlichen Kreis Segeberg und im Kreis Steinburg kommt es zu Geruchsbelästigung. Wegen der Luftverschmutzung bleiben die umliegenden Kindertagesstätten und Schulen heute geschlossen. Bitte meiden Sie das betroffene Gebiet. Und wir wünschen eine gute Fahrt.
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6: Guten Tag. Hier ist Silke Liniewski. Ich wünsche Ihnen einen richtig schönen guten Morgen.

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0: Oh ja.
1: Udo Jürgens mit vielen Dank für die Blumen und vielen Dank sagen die Blumen heute wahrscheinlich zu dem einen oder anderen Regenschauer, denn die Natur kann das ja ganz gut gebrauchen. Es hat sich abgekühlt bei uns im Norden und das bedeutet, es gibt Temperaturen zwischen 15 und 25 Grad, also das Tiefste ist 15 Grad, das Maximale sind die 25. Wir fangen an in Flensburg bei 21 Grad, Kiel kommt auf 22 Grad, in Rostock 22, Usedom 22, Schwerin 23 Grad. In Hamburg sind es dann 24, Oldenburg 24. Und je weiter wir südlich kommen, desto wärmer wird es dann im Verlauf des Tages. In Osnabrück und Hannover kommen wir auf 25 Grad und Göttingen kommt auf maximal 24 Grad. Und ansonsten ist heute alles mit dabei. Also Regen kann zwischendurch mal vorbeikommen. Ein Gewitter kann auch zwischendurch mal runterkommen. Die Wolken sind da, aber die Sonne kommt zwischendurch auch mal raus. Also von allem etwas, würde ich sagen. Und dementsprechend die Flipflops in der Pfütze machen sich wahrscheinlich ganz gut.

Wolfgang Petri hat einen Titel aufgenommen, 50 Jahre Wolle. Da gab es die erste Single 1976 und jetzt gibt es Sommer in der Stadt, 50 Jahre Jubiläum. Da hat er einfach den Titel sozusagen nochmal ins Jahr 2026 versetzt und neu rausgebracht. Und das ist natürlich eine kleine Sensation, denn Wolfgang Petri hat ja lange, lange Zeit jetzt keine Musik veröffentlicht und das war jetzt ein ganz besonderer Anlass für ihn zu sagen, Mensch, bei 50 Jahren Jubiläum, da mache ich mal was Besonderes, schnappe mir diesen Titel, mit dem ich absolut durch die Decke gegangen bin, Sommer in der Stadt, und mache den nochmal neu. Und hier ist er jetzt bei uns bei NDR Schlager.

0: Genau dafür wäre jetzt die richtige Zeit. Schenkt mir eine Sommerliebe von Andy Borg. Der Sommer ist ja so richtig im Gange. Also wenn Sie noch auf der Suche sind, ist das genau Ihr Titel, würde ich sagen.
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0: Wochenende, Herr Schlager. Um 8:30 wir gehen auf Zeitreise mit Carsten Thiele.
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3: 1. Juli.
4: Die Tabakabhängigkeit ist eine schwere Suchterkrankung, weil sie eine enge Kombination zwischen der körperlichen Abhängigkeit nach Nikotin und der psychischen Abhängigkeit ist. Sie können nicht an der Bushaltestelle warten, ohne sich eine Zigarette anzustecken, wenn Sie Raucher sind, weil das in Ihr Gehirn programmiert ist.
5: Das sagt Dr. Tobias Rüther. Der Suchtmediziner kennt sich aus mit Zigaretten und mit Methoden, wie Raucher von der Fluppe wegkommen können. Eine davon ist das Nikotinpflaster, das auf die Haut geklebt wird und helfen soll, die Sucht zu besiegen. Heute, vor 40 Jahren, wird das Nikotinpflaster patentiert. Körperliche und psychische Abhängigkeit gleichzeitig, das ist für die meisten Raucher zu viel. Der US-amerikanische Forscher Frank Adzcorn will den Nikotinentzug leichter machen. Er entwickelt ein Pflaster, das flüssiges Nikotin durch die Haut direkt in den Körper leitet. Weil Nikotin die Hautschichten so mühelos durchdringen kann, verzichtet das Pflaster komplett auf chemische Lösungsmittel. Und wirkt es?
4: Also die Silvestermethode, morgen höre ich auf, der einfache Willensentscheid hat 5% Aufhörwahrscheinlichkeit nach einem Jahr. Wenn Sie Nikotinpflaster verwenden, haben Sie bis zu 15-20%, wenn Sie nichts dazu machen. Es ist einfach erwiesen, mit Nikotinpräparaten kann man aufhören zu rauchen.
5: Das Nikotinpflaster, das heute vor 40 Jahren patentiert wird, ist also keine Wunderpille. Aber es gibt Millionen Menschen weltweit ein völlig neues medizinisches Werkzeug in die Hand. Der Rest ist Geschichte.

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Knapp die Hälfte der Deutschen blickt positiv und optimistisch in die Zukunft. Und damit sind wir in der EU ein bisschen weiter hinten. Aber insgesamt gibt es tatsächlich die Hälfte der Menschen, die sagt, sie sind ziemlich optimistisch oder sehr optimistisch mit ihrem Blick auf die Zukunft. Das sind ein bisschen weniger als in den vergangenen Jahren. Im vergangenen Jahr waren es noch fast 70% in Deutschland, die positiv nach vorne geguckt haben. Jetzt sind es 50%, aber immerhin, es ist noch die Hälfte.

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1: Um 9 Uhr mit Claudia Drews. In der vergangenen Nacht ist der Tankrabatt der Bundesregierung ausgelaufen. Experten rechnen mit einem Preissprung heute Mittag. Aus der NDR-Nachrichtenredaktion Amir Brecht.
2: Schon gestern war es ordentlich voll an einigen Tankstellen. Viele wollten nochmal vom Rabatt profitieren. 17 Cent pro Liter, das war die Steuerbegünstigung für die Mineralölkonzerne. Allerdings haben diese Summe viele Tankstellen offenbar gestern schon wieder draufgeschlagen. Experten gehen trotzdem davon aus, dass es heute Vormittag nochmal voll wird an den Zapfsäulen, bevor um 12 Uhr dann die nächste Anpassung kommt. Das Bundeskartellamt hat die Mineralölbranche schon vor unverhältnismäßig hohen Preisaufschlägen gewarnt. Verhindern kann es die aber nicht. Ein neuer Tankrabatt ist erstmal nicht geplant. Dieser hat den Steuerzahler ja 1,6 Milliarden Euro gekostet und profitiert haben auch eher die Vielfahrer.
1: Mit dem heutigen 1. Juli sind außerdem mehrere Änderungen in Kraft getreten. So heißt das Bürgergeld jetzt Grundsicherung. An der Höhe der Leistung ändert sich nichts. Allerdings können Sanktionen schneller verhängt werden. Beispielsweise, wenn Betroffene keine Bewerbungen schreiben oder nicht zu Terminen im Jobcenter erscheinen. Zu den Änderungen zum Monatsanfang gehört auch, dass die Renten steigen. Zudem gilt ein neuer Zoll auf Päckchen aus Ländern außerhalb der EU. Pro Bestellung wird ein Betrag von mindestens 3 Euro fällig. Ziel ist es, die Paketflut durch Waren von Billiganbietern wie Temu oder Shein einzudämmen. Noch vor der Sommerpause soll ein Paket für weitere Reformen auf den Weg gebracht werden. Dafür wollen sich Union und SPD im Koalitionsausschuss heute bei möglichst vielen Themen auf konkrete Pläne einigen. Darunter Rente, Steuern und das Thema Arbeitszeit. Aus Berlin, Jim Bob Nikschas.
3: Am leichtesten erscheint noch das Thema Rentenreform. Hier wollen Union und SPD die Vorschläge der Rentenkommission übernehmen. Nur über die Abschaffung von Minijobs könnte es beim Treffen im Kanzleramt noch Diskussionen geben. Größeren Redebedarf hat die Koalition beim Thema Steuern. Ab 2027 sollen Menschen mit kleineren und mittleren Einkommen laut Koalitionsvertrag weniger Steuern zahlen. Um das zu finanzieren, will die SPD Spitzenverdiener stärker belasten. CDU und CSU lehnen das ab. Der Kompromiss könnte eine höhere Reichensteuer sein. Die greift bei Einkommen ab rund 250.000 Euro im Jahr.
1: In Stade hat es am Abend einen Gedenkgottesdienst für die Todesopfer der Schüsse in einem Mutter-Kind-Heim gegeben. Der 45-jährige Verdächtige sitzt inzwischen in Untersuchungshaft. Aus Hannover, Janis Gulde.
4: Rund 700 Menschen versammelten sich zur Trauerfeier in der Wilhardi-Kirche in Stade. Unter den Gästen auch Ministerpräsident Lies und Stades Landrat Seefried. Beide zeigten sich sichtlich erschüttert. Das Motiv der Tat soll laut NDR-Informationen ein Sorgerechtsstreit gewesen sein. Der mutmaßliche Täter, ein 45-jähriger Mann aus Hannover, hatte am Montag einen Termin, um über das Sorgerecht für seine 3 Monate alte Tochter zu sprechen. Während des Termins eskalierte die Situation, es fielen Schüsse. Die 6 Opfer waren Mitarbeiter der Stader Jugendhilfeeinrichtung und des Jugendamts der Region Hannover.
1: Der Großbrand in einer Lagerhalle in Neumünster ist unter Kontrolle. Laut Feuerwehr laufen Abrissarbeiten, damit die Einsatzkräfte besser an mögliche Glutnester herankommen. Problematisch sei, dass die Halle mit Asbestplatten eingedeckt gewesen sein könnte, hieß es. Was den Rauch angeht, gab es aber Entwarnung. Messungen hätten keine Auffälligkeiten gezeigt. In der Halle sind Akkus für E-Scooter gelagert. Das Feuer hatte sich dort gestern ausgebreitet. Warum ist weiter unklar. Die Bahnstrecke Neumünster-Hamburg konnte heute früh wieder freigegeben werden. Allerdings dürfen die Züge nur im Schritttempo fahren. Bei der Fußball-Weltmeisterschaft steht neben Frankreich und Norwegen auch Mexiko im Achtelfinale. Der Co-Gastgeber bezwang Ecuador. Aus dem ARD-WM-Team Michael Küster.
5: Eine starke erste Halbzeit hat den Mexikanern heute früh gereicht. Gegen Ecuador gab es im Aztekenstadion einen ungefährdeten 2:0 Erfolg. Damit ist nun die gesamte deutsche Vorrundengruppe ausgeschieden. Frankreich steht nach einer 3:0 Gala über Schweden ebenfalls im Achtelfinale. Gegner dort ist am Samstag Paraguay. Schon am Abend hat Norwegen mit einem 2:1 über die Elfenbeinküste das Achtelfinalticket gebucht. Die Skandinavier treffen am Sonntag auf Brasilien.
1: Und das waren die Nachrichten. Das Wetter in Norddeutschland, wechselnd bewölkt, örtlich teils kräftige Schauer und Gewitter, an der Nordsee auch Sonne. Höchstwerte 20 Grad in Laboe bis 25 Grad in Osnabrück. Morgen zunächst heiter, später dann von der Nordsee her Wolken und Regen bei maximal 20 bis 26 Grad. Am Freitag Sonne und Wolken und auch einzelne Schauer bei 19 bis 24 Grad. Es ist 9.05 Uhr.
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1: A1 Osnabrück Richtung Bremen zwischen Dreieck Stur und Bremen-Hemelingen 6 Kilometer Stau. A2 Berlin Richtung Hannover zwischen Peine und Hämmelerwald 5 Kilometer stockender Verkehr. Die A2 Hannover Richtung Berlin ist zwischen Irxleben und Kreuz Magdeburg wegen Reparaturarbeiten gesperrt. Dadurch staut es sich dort. Die Umleitung führt über die U63. Die A11 Kreuz Uckermark Stettin wird zwischen Penkun und Grenzübergang Pommeln wegen Bauarbeiten ab 10 Uhr bis morgen ca. 12 Uhr in beiden Richtungen gesperrt. Die A20 Kreuz-Uckermark Richtung Lübeck ist zwischen Dummersdorf und Kreuz Rostock wegen Bauarbeiten bis morgen 16 Uhr gesperrt. Die A281 Bremen Airport Stadt Richtung Neustädter Hafen ist zwischen Neustädter Hafen und Bremen-Seehausen bis zum 12. Juli wegen Bauarbeiten gesperrt. Und in Neumünster kommt es wegen des Brandes in einer Lagerhalle im Gewerbegebiet Wittorf weiterhin zu Rauchentwicklung. In der Lagerhalle befinden sich Akkus und E-Scooter. Schließen Sie Fenster und Türen und schalten Sie Lüftungen und Klimaanlagen ab. Dies betrifft aufgrund der Rauchentwicklung auch die Bewohner im Bereich Aukrug, Wasbeck, Padenstedt, Ehndorf und Arbsdorf. Und auch im nördlichen Kreis Segeberg und im Kreis Steinburg kommt es zu Geruchsbelästigung. Wegen der Luftverschmutzung bleiben die umliegenden Kindertagesstätten und Schulen heute geschlossen. Bitte meiden Sie das betroffene Gebiet. Und allen unterwegs eine gute Fahrt.
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7: Hier ist Silke Lenjewski und ich wünsche Ihnen richtig schönen guten Morgen.

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1: Und wir haben wieder zwei Wünsche von Ihnen. Den ersten, den habe ich hier parat.
2: Hier ist Erika aus Ostfriesland. Und ich würde gerne mal den Titel hören, So eine Liebe gibt es einmal nur, von Axel Becker. Die Erinnerung ist an eine Fernsehsendung mit Caroline Reiber. Und James Last war auch da. Und ich finde dieses Lied sehr schön. Und da würde ich mich sehr freuen, wenn ich das hören könnte. Vielen Dank.

0: So klingen Ihre Wünsche bei uns und der nächste ist direkt hier.
1: Hier ist Ulrich. Ich wünsche mir von Mona Baptiste, es liegt was in der Luft. Vielen Dank.
0: Und der Titel liegt jetzt in der Luft.

Es liegt was in der Luft, und wenn Sie sagen, ja, in meiner Luft liegt, dass ich mir auch mal einen Titel wünschen möchte bei NDR Schlager, dann tun Sie das gerne. Grüßen Sie am besten noch ein paar Menschen und alle sind doppelt und dreifach glücklich. Das Ganze geht über unsere Postadresse NDR Schlager. Das gibt's nur einmal, Ruder vom Bennigsen Ufer 22 in 30169 Hannover. Oder Sie füllen unser Formular auf der Webseite aus. Das geht über www.ndr.de/schlager. Und dann gibt es noch unsere Telefonnummer, das ist die 08000 40 40 30, kostenfrei, absolut rund um die Uhr für Sie geschaltet.

0: Es ist 9:30 und wir schauen, was wichtig ist bei uns im Norden.
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2: Der Landtag in Mecklenburg-Vorpommern kommt heute Vormittag zu seiner letzten Sitzungswoche vor der Wahl im September zusammen. Die SPD will in einer Aktuellen Stunde eine Bilanz der rot-roten Koalitionsarbeit ziehen. Stefan Luthmann.
3: Bevor das Parlament in die Sommerpause geht, nutzt die SPD den Landtag noch einmal als Bühne für eine Art Leistungsschau in eigener Sache. Was die Landesregierung bereits vor anderthalb Wochen erledigt hat, wird im Landtag wiederholt. Gute Arbeit, starke Bildung und sozialer Zusammenhalt, versprochen gehalten. So hat die SPD die Debatte überschrieben. Die Opposition sieht es anders. Die Grünen beispielsweise bezeichnen 5 Jahre Rot-Rot als Zeit der verpassten Chancen. Im Landtag geht es heute auch darum, das Verfassungsgericht vor einer möglichen Blockade zu schützen durch ein neues Wahlverfahren bei der Richternachbesetzung. Themen sind auch ein besserer Gewaltschutz für Frauen, der Bürokratieabbau und die Erhöhung der Beamtenbesoldung. Wegen der Themenfülle soll die Sitzung bis 5 Minuten vor Mitternacht dauern.
2: Das Oberlandesgericht in Rostock verhandelt heute eine Unterlassungsklage gegen die Neubrandenburger Stadtwerke. Eingereicht hatte die Klage der Verbraucherzentrale Bundesverband. Er wirft den Stadtwerken überhöhte Preise vor. Annette Even.
4: Die Preise seien drastisch angehoben und dabei unzulässige Preisklauseln verwendet worden. Seit 2021 habe sich der Preis für Fernwärmekunden bei den Stadtwerken Neubrandenburg mehr als verdreifacht. Für die Stadtwerke sind die Vorwürfe nicht nachvollziehbar. Eine externe Prüfung habe ergeben, dass die Preisberechnung zulässig sei. Die Verteuerung hänge unter anderem mit dem Ukraine-Krieg zusammen. In solchen Verfahren wird die Entscheidung meist 3 Wochen nach dem Verhandlungstermin in einem Verkündungstermin bekannt gegeben, so eine Gerichtssprecherin. Parallel zur Unterlassungsklage läuft ebenfalls beim Rostocker Oberlandesgericht eine Sammelklage gegen die Stadtwerke. Die Verbraucherschützer hatten Neubrandenburger Stadtwerkekunden aufgerufen, sich zu beteiligen, um so eventuell eine Rückzahlung zu erhalten.
2: Eine Einrichtung für Suchtkranke sorgt in Hamburg-Harburg seit Jahren für Streit. Im direkten Umfeld der Hilfseinrichtung Abrigado liegen 2 Schulen. Gestern hat die Bezirksversammlung einstimmig beschlossen, dass Schülerinnen und Schüler regelmäßig mit Drogenabhängigen in Kontakt kommen. Das ist ein Problem. Sebastian Vespe.
5: Es war voll im Harburger Rathaus. In 2 Räumen, die an die Bezirksversammlung angrenzen, saßen Schülerinnen und Schüler mit ihren Eltern. Sie besuchen die 2 Schulen am Schwarzenberg, wo auch direkt das Abrigado liegt. Die Eltern forderten in der Bezirksversammlung nun erneut, die Suchthilfeeinrichtung soll schnell verlegt werden. Immer wieder kam es im Umfeld der Drogenszene zu Problemen. Mitte Juni sind dort Schüsse gefallen. Die Bezirksversammlung hat einstimmig beschlossen, ein Neubau woanders ist notwendig. Innen- und Sozialbehörde sollen offenlegen, wie weit die Planung dafür ist. Ein Grundstück an der Buxtehuder Straße gibt es dafür nämlich schon. Außerdem soll am aktuellen Standort die Polizei weiter vor Ort sein, um Schülerinnen, Schüler und Anwohner zu schützen. Elternvertreter waren nach der Versammlung enttäuscht. Sie hätten sich mehr konkrete Antworten erhofft, wann und wie die Suchthilfe umzieht.
2: Seit gestern früh brennt in Neumünster-Wittorf in Schleswig-Holstein ein großer Lagerhallenkomplex. Dort sind Akkus für E-Scooter gelagert, was es besonders schwierig macht, das Feuer zu löschen. Cassandra Arden mit den Einzelheiten.
6: Aktuell sind noch immer mehr als 50 Einsatzkräfte vor Ort und probieren nach Angaben der Leitstelle an die verschiedenen Brandherde zu gelangen. Deswegen haben die Abrissarbeiten in der Nacht begonnen. Ein weiteres Problem, die Halle ist mit Asbestplatten eingedeckt. Für das Wohngebiet Falderer gilt laut Feuerwehr deswegen, wer Plattenreste oder Bruchstücke auf dem Grundstück findet, soll sie nicht mit bloßen Händen anfassen, sondern Einweghandschuhe nutzen und sie in den Restmüll werfen. Gestern bestand die Sorge, dass auch der Rauch asbesthaltig sein könnte. Dahingegen gibt es Entwarnung. Messungen haben laut Feuerwehr keine Auffälligkeiten gezeigt. Dennoch hat der Brand auch heute noch Folgen. Kindergärten und Schulen in der Nähe bleiben heute geschlossen. Und auch auf die Bahnstrecke Neumünster-Hamburg hat der Brand weiter Auswirkungen. Es kommt laut Bahn zu Verspätungen und teilweise auch noch zu Ausfällen.
2: Soweit Informationen aus den norddeutschen Bundesländern.

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1: Wir möchten wieder eine kleine Runde mit Ihnen spielen. Wir haben ein Stück Musik in ganz, ganz kurz. Und Sie sagen mir, wie dieser Titel heißt. Und Sie können jetzt mitmachen und sich bewerben bei uns zum Mitspielen. 08.040.40.50 ist die Nummer, die Sie dafür brauchen. Also durchklingeln und bewerben fürs Mitspielen. 08.040.40.50.

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1: Und heute wird gespielt mit Gabriele Stolze aus Hamburg. Einen schönen guten Morgen.
2: Guten Morgen.
1: Frau Stolze, sind Sie gut in den Tag gestartet?
2: Wie immer.
1: Wie immer? Was heißt denn wie immer? Wie starten Sie denn immer gut in den Tag?
2: Ja, die Hitze ist zum Glück vorbei.
1: Ja.
2: Und ja, man genießt das jetzt, die Abkühlung.
1: Sehr gut. Okay, und wie sieht bei Ihnen so ein richtig schöner Morgen aus, gemütlich mit Frühstücken und so?
2: Ja, genau. Ja.
1: Okay, alles klar. Gut, also Sie sind wunderbar vorbereitet. Dann spielen wir jetzt eine Runde Erkennen Sie die Melodie. Heißt, wir haben einen Titel in ganz, ganz kurz. Sie sagen mir, wie der heißt. Und zu gewinnen gibt's unser NDR-Schlager Dabi Radio. Okay, dann kommt hier Ihr Song.

0: Irgendwie, ich baue ihr ein Schloss.
1: Na, da würde ich mal sagen, das kam ja schnell.
2: Ich baue ihr ein Schloss, das in den Wolken liegt. Bravo, bravo.
1: Herzlichen Glückwunsch. Ja, ich freue mich auch. Da mussten Sie auch gar nicht nachdenken, oder? Das haben Sie sofort...
0: Nein, ich rate jeden Tag bei Ihnen mit.
1: Ja gut, das ist ja schon mal die beste Voraussetzung. Super, okay. Also das kam so sofort, dass ich baue dir ein Schloss. Ein Schloss gibt es nicht zu verschenken, aber unser NDR Schlager Dabi Radio haben Sie natürlich sicher.
0: Und ich meine Schwester.
1: Klasse, okay, wunderbar.
0: Ja, für Ihren Garten, für Ihren Garten.
1: Ja, oh, das klingt gut, das klingt gut. Super.
0: Ja.
1: Wunderbar. Dann ganz liebe Grüße an die Schwester und genau, Ihnen noch einen ganz schönen Mittwoch heute.
0: Ja, das wünsche ich euch auch und macht weiter so. Duftige Musik.
1: Jawohl, machen wir. Und jetzt gibt's natürlich Jürgen Drews, ich baue dir ein Schloss.

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1: Um 10 Uhr mit Claudia Treves. Seit Mitternacht gilt der Tankrabatt der Bundesregierung nicht mehr. Experten erwarten, dass die Spritpreise daher heute ansteigen werden. Aus Berlin, Oliver Neuroth.
2: Heute Mittag wird es für Autofahrer spannend. Um 12 Uhr dürfen die Tankstellen die Preise anheben. Die Frage wird sein, wie hoch fällt der Anstieg aus, wenn die Steuervergünstigung auf Kraftstoff nicht mehr greift. In den vergangenen 2 Monaten hatte die Bundesregierung die Steuern auf den Liter Benzin und Diesel für die Mineralölkonzerne um 17 Cent abgesenkt. Die Konzerne haben den Rabatt größtenteils an die Kunden weitergegeben, das zeigen Untersuchungen. Der Tankrabatt sollte die gestiegenen Ölpreise durch den Iran-Krieg abmildern, konkret durch die Sperrung der Straße von Hormus, eine der wichtigsten Schifffahrtsrouten für den Transport von Öl. Allerdings sind die Ölpreise inzwischen wieder gesunken. Der ADAC meint deshalb, eigentlich müsste der Spritpreis auch ohne Tankrabatt unter 2 Euro bleiben. Die Bundesregierung hat schon klar gemacht, den Tankrabatt wird es in dieser Form nicht noch einmal geben, selbst wenn sich die Lage im Nahen Osten wieder zuspitzen sollte und der Ölpreis steigt.
1: Mit dem heutigen 1. Juli sind außerdem mehrere Änderungen in Kraft getreten. So heißt das Bürgergeld jetzt Grundsicherung. An der Höhe der Leistung ändert sich nichts. Allerdings können Sanktionen schneller verhängt werden, beispielsweise wenn Betroffene keine Bewerbungen schreiben oder nicht zu Terminen im Jobcenter erscheinen. Zu den Änderungen zum Monatsanfang gehört auch, dass die Renten steigen. Zudem gilt ein neuer Zoll auf Päckchen aus Ländern außerhalb der EU. Pro Bestellung wird ein Betrag von mindestens 3 Euro fällig. Ziel ist es, die Paketflut durch Waren von Billiganbietern wie Temu oder Shein einzudämmen. Das Bundeskabinett will heute 2 Gesetzentwürfe zur Stärkung der Bundeswehr beschließen. Dabei geht es um den beschleunigten Bau von militärischer Infrastruktur sowie die Stärkung der Reserve. Künftig sollen Reservisten zu Wehrübungen verpflichtet werden können und ihre Arbeitgeber müssen sie dafür freistellen. Der Vorsitzende des Bundestagsverteidigungsausschusses Röwekamp verteidigte auf NDR Info diesen Plan gegen Kritik von Wirtschaftsverbänden.
3: Die Wahrung von Frieden und Freiheit ist auch im unternehmerischen Interesse und man wird keine Heizung einbauen und auch keine Versicherung verkaufen können, wenn wir nicht im Frieden leben. Und deswegen müssen auch diese Unternehmen, diese Betriebe einen Beitrag dazu leisten, dass Deutschland weiterhin verlässlich in Frieden und in Demokratie und in Freiheit leben kann. Das ist auch in ihrem Interesse. Und dagegen ist das Freistellen eines Mitarbeiters für eine kurzfristige Reserveübung wirklich ein geringer Preis.
1: Der Vorsitzende des Bundestagsverteidigungsausschusses Röwekamp auf NDR Info. Später treffen sich die Spitzen von Union und SPD zudem in Berlin, um über weitere Reformen zu sprechen. Nach den tödlichen Schüssen in Stade wurde am Abend der 6 Opfer gedacht. Etwa 700 Menschen nahmen am Gottesdienst in der St. Wilhardi-Kirche teil. Die Tat hat eine Diskussion darüber entfacht, wie Sozialarbeiter, Kinder und von Gewalt betroffene Elternteile besser geschützt werden können. Der Deutsche Berufsverband für Soziale Arbeit warnte davor, sich auf der Idee von Sicherheit durch Kontrollen und Security-Personal auszuruhen. Wichtiger sei eine gute Ausstattung in den Einrichtungen und Jugendämtern, sagte eine Vertreterin auf NDR Info. Wer den Kölner Dom besucht, muss von heute an Eintritt zahlen. 12 Euro sind fällig. Mit dem Geld sollen Pflege, Erhalt und Sanierungen des Wahrzeichens gedeckt werden. Die Verwaltung gibt die täglichen Kosten dafür mit rund 44.000 Euro an. Alle, die für einen Gottesdienst oder etwa zum Beten in die Kathedrale kommen, müssen dafür auch weiter nichts bezahlen. Es gibt dafür gesonderte Zugangsbereiche. Bei der Fußball-Weltmeisterschaft steht neben Frankreich und Norwegen auch Mexiko im Achtelfinale. Der Co-Gastgeber bezwang Ecuador. Aus dem ARD-WM-Team Michael Küster.
4: Eine starke erste Halbzeit hat den Mexikanern heute früh gereicht. Gegen Ecuador gab es im Aztekenstadion einen ungefährdeten 2:0 Erfolg. Damit ist nun die gesamte deutsche Vorrundengruppe ausgeschieden. Frankreich steht nach einer 3:0 Gala über Schweden ebenfalls im Achtelfinale. Gegner dort ist am Samstag Paraguay. Schon am Abend hat Norwegen mit einem 2:1 über die Elfenbeinküste das Achtelfinalticket gebucht. Die Skandinavier treffen am Sonntag auf Brasilien.
1: Und das waren die Nachrichten. Das Wetter in Norddeutschland wechselnd bewölkt, örtlich teils kräftige Schauer und Gewitter, an der Nordsee auch Sonne. Höchstwerte 20 Grad in Laboe bis 25 in Osnabrück. Morgen zunächst heiter, später von der Nordsee her dann Wolken und Regen und maximal 20 bis 26 Grad. Wir schauen noch auf den Freitag, Sonne und Wolken und einzelne Schauer bei 19 bis 24 Grad. Es ist genau 10.05 Uhr.
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1: A1 Osnabrück Richtung Bremen. Zwischen Bremen-Brinkum und Hemelingen 4 Kilometer Stau. Die A2 Hannover Richtung Berlin ist zwischen Irxleben und Kreuz Magdeburg wegen Reparaturarbeiten gesperrt. Dadurch staut es sich dort. Es gibt eine Umleitung über die U63. A7 Hamburg Richtung Flensburg zwischen Hamburg-Stellingen und Schnelsen Nord. 3 Kilometer stockender Verkehr. Die A11 Kreuz Uckermark-Stettin ist zwischen Penkun und Grenzübergang Pomellen wegen Bauarbeiten bis morgen 12 Uhr in beiden Richtungen gesperrt. Die A20 Kreuz Uckermark Richtung Lübeck ist zwischen Dummersdorf und Kreuz Rostock wegen Bauarbeiten bis morgen 16 Uhr gesperrt. A27 Bremen Richtung Bremerhaven zwischen Bremen-Sebaldsbrück und Hornlehe 5 Kilometer stockender Verkehr. Und in Neumünster kommt es wegen des Brandes in einer Lagerhalle im Gewerbegebiet Wittorf weiterhin zu Rauchentwicklung. Schließen Sie Fenster und Türen und schalten Sie Lüftungen und Klimaanlagen ab. Dies betrifft aufgrund der Rauchentwicklung auch die Bewohner im Bereich Aukrug, Wasbeck, Pradenstedt, Ehndorf und Arbsdorf. Und auch im nördlichen Kreis Segeberg und im Kreis Steinburg kommt es zu Geruchsbelästigungen. Wegen der Luftverschmutzung bleiben die umliegenden Kindertagesstätten und Schulen heute geschlossen. Und bitte meiden Sie das betroffene Gebiet. Und allen unterwegs eine gute Fahrt.
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5: Guten Tag. Hier ist Silke Liniewski. Schön, dass Sie bei uns sind.

NDR Schlager um 21:15 heißt, Sie haben noch ein kleines bisschen Zeit, um nochmal Ihr Auto aufzutanken. Das würde ich tatsächlich empfehlen heute Vormittag. Also wenn Sie noch so ein bisschen einen Zeitslot haben, fahren Sie nochmal zur Tankstelle, tanken Sie nochmal auf. Ich habe es gestern schon gemacht, dachte, ich bin ganz besonders schlau, weil dieser Tankrabatt hat ja geendet und heute gehen die Preise hoch. Natürlich, ich muss auch heute Vormittag arbeiten, aber heute Morgen auf dem Weg hierher habe ich gesehen, dass die Preise sogar nochmal runtergegangen sind an meiner Tankstelle. Heißt, gestern haben die nochmal ein bisschen hochgedreht. Gestern habe ich für mehr Geld getankt und heute haben sie es nochmal ein bisschen runtergeschraubt. Wahrscheinlich einfach, damit es dann nach ganz besonders großem Sprung aussieht. Ich weiß es nicht. Vielleicht interpretiere ich da zu viel rein. Auf jeden Fall war es heute Morgen ganz besonders günstig. Ich habe mich sogar ein bisschen geärgert, dass ich gestern schon tanken war. Aber Empfehlung an dieser Stelle, wenn Sie noch nicht tanken waren, ab 12 Uhr wird ja das Ganze umgestellt. Also der Tankrabatt ist vorbei, der ist schon over, aber weil die Tankstellen ja immer erst mittags um 12 umstellen können, können Sie bis 12 Uhr noch günstig Sprit tanken. Also große Empfehlung von mir, falls der Tank noch nicht voll ist, fahren Sie nochmal rum.

0: 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Sie können auch noch bis um 12 was anderes machen, nämlich bei uns abstimmen in der ARD Schlagerhitparade. Und dafür habe ich folgenden Tipp hier.
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0: Und abstimmen können Sie noch bis um 12. Und ich habe jetzt noch einen kleinen Ausschnitt, nämlich unseren aktuellen Platz 6. Fantasy sind das mit Jeder Tag mit dir.

0: Der Capitano von Fernando Express ist das hier bei NDR Schlager. Und wir nehmen Sie jetzt mit Joe Dassin und meines Vaters Sohn.
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Manchmal vergessen wir das, aber dein Leben hat so schöne Farben und das Leben hat so schöne Farben. Dani Buller hat daraus einen Titel gemacht und ich finde, das ist eine wunderbare Erinnerung daran, das Bunte ein bisschen mehr zu genießen.

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Bislang hieß es immer, Gesundheit ist das Wichtigste. Das scheint sich geändert zu haben in Deutschland. Finanzielle Stabilität, eine gute Wirtschaft, ein bezahlbares Leben, das sind die Dinge, die den Menschen in Deutschland wichtig sind. Das hat eine Umfrage des Europäischen Parlaments ergeben. Das wird immer regelmäßig gemacht und da werden alle möglichen Themen abgefragt. Und da haben die Menschen gesagt, auf die Frage, was gute Lebensqualität auszeichnet, vor allen Dingen die finanzielle Situation und die Fähigkeit, den Lebensunterhalt zu bestreiten. Und erst danach folgen dann körperliche und geistige Gesundheit und das Sozialleben. Und dann gibt es noch so ein paar andere Themen, die danach folgen, wie zum Beispiel die persönliche Sicherheit und Co. Aber das ist die wichtigste Reihenfolge. Also mit Abstand das Allerwichtigste für die Deutschen. Für die gute Lebensqualität ist die finanzielle Situation und die Fähigkeit, den Lebensunterhalt zu bestreiten und da in einer guten wirtschaftlichen Lage zu sein.

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1: Um 11 Uhr mit Claudia Drews. Seit Mitternacht gibt es den Tankrabatt nicht mehr. Damit wird Autofahren ab heute wieder deutlich teurer. Um 12 Uhr dürfen die Mineralölkonzerne die knapp 17 Cent Steuernachlass wieder komplett draufschlagen. Allerdings haben das viele Tankstellen

0: Stellen schon gestern gemacht. Nicolas Liefen aus der NDR-Info-Wirtschaftsredaktion.
1: Viele Tankstellen haben dieses Rabatt aus auf gestern vorgezogen. Das heißt, um 12 Uhr ging es mit den Spritpreisen zum Teil massiv nach oben, 20, 30 Cent pro Liter. Und inzwischen wurden die eben kaum noch gesenkt. Das heißt, ich bin heute früh an mehreren Tankstellen vorbeigefahren und bei allen Spritsorten stand eine 2 vor dem Komma. Und dann im Laufe des Tages wird man dann sehen, ob und wie die Preise nachgeben. Das wird jetzt sicherlich ein paar Tage benötigen, bis man das neue Niveau gefunden hat. Ich befürchte allerdings, Sprit wird vergleichsweise teuer bleiben, denn die Ölpreise sind ja schon auf Vorkriegsniveau.
0: Mit dem heutigen 1. Juli sind außerdem mehrere Änderungen in Kraft getreten. So heißt das Bürgergeld jetzt Grundsicherung. An der Höhe der Leistung ändert sich nichts. Allerdings können Sanktionen schneller verhängt werden. Beispielsweise, wenn Betroffene keine Bewerbungen schreiben oder nicht zu Terminen im Jobcenter erscheinen. Zu den Änderungen zum Monatsanfang gehört auch, dass die Renten steigen. Zudem gilt ein neuer Zoll auf Päckchen aus Ländern außerhalb der EU. Pro Bestellung wird ein Betrag von mindestens 3 Euro fällig. Ziel ist es, die Paketflut durch Waren von Billiganbietern wie Temu oder Shein einzudämmen. Die Spitzen der Bundesregierung treffen sich heute in Berlin, um ein großes Reformpaket auf den Weg zu bringen. Bei möglichst vielen Themen soll der Koalitionsausschuss sich auf konkrete Pläne einigen, darunter eine Steuerreform. Bob Nikschas aus Berlin erklärt, was genau in dem Paket alles drin sein soll.
2: Ja, so ganz klar ist das noch nicht. Auf jeden Fall soll die Rente dabei sein. Da wollen Union und SPD die Vorschläge der Rentenkommission übernehmen und sich heute auf einen Fahrplan einigen, welche Teile da genau wann kommen sollen. Auch um eine Reform der Arbeitszeitregeln ringt die Koalition ja schon länger. Also ob man weggeht vom 8-Stunden-Tag hin zu einer wöchentlichen Höchstarbeitszeit und wie das eigentlich in der Praxis dann aussehen soll. Außerdem soll es heute auch wieder um Bürokratieabbau gehen. Und der größte Brocken, der ist und bleibt wohl die geplante Steuerreform ab kommendem Jahr.
0: Nach den tödlichen Schüssen in Stade wurde am Abend der 6 Opfer gedacht. Etwa 700 Menschen nahmen am Gottesdienst in der St. Wilhardi-Kirche teil. Die Tat hat eine Diskussion darüber entfacht, wie Sozialarbeiter, Kinder und von Gewalt betroffene Elternteile besser geschützt werden können. Der Deutsche Berufsverband für Soziale Arbeit warnte davor, sich auf der Idee von Sicherheit durch Kontrollen und Security-Personal auszuruhen. Wichtiger sei eine gute Ausstattung in den Einrichtungen und Jugendämtern, sagte eine Vertreterin auf NDR Info. Der Großbrand in einem Lagerhallenkomplex in Neumünster ist unter Kontrolle. Die Löscharbeiten dauern aber an. Mehrere Hallen sind von dem Feuer betroffen. Dort wurden Akkus von E-Scootern gelagert. Aktuell laufen Abrissarbeiten, damit die Einsatzkräfte besser an mögliche Glutnester herankommen. Weil der Rauch möglicherweise gefährlich ist, gibt es immer noch Warnmeldungen. Mehrere Schulen und Kitas im Umfeld des Brandes bleiben heute geschlossen. Mexiko, Frankreich und Norwegen stehen bei der Fußball-WM im Achtelfinale. Der Co-Gastgeber gewann im Aztekenstadion 2:0 gegen Ecuador. In den Niederlanden ist Teamchef Ronald Koeman nach dem WM-Aus zurückgetreten. In Deutschland ist die Zukunft von Julian Nagelsmann weiter unklar. Einige Spieler haben sich jetzt über Social Media zum WM-Aus geäußert. Aus dem ARD-WM-Team Michael Küster.
3: Teilweise emotional und ausführlich oder aber auch ganz kurz und knapp sind die Spieler vor ihrem Abflug ein letztes Mal auf die Fans zugegangen. Dennis Undaff zum Beispiel hat auf Instagram geschrieben, wir haben Deutschland enttäuscht, das sitzt, mehr gibt es gerade nicht zu sagen. Florian Wirtz hat gepostet, wir sind mit großen Träumen gekommen, haben als Mannschaft alles gegeben und dennoch war es nicht genug. Es wird Zeit brauchen, aber wir kommen wieder. Und auch Kai Havertz hat sich gemeldet mit den Worten, als Team tut es uns unendlich leid, dass wir die Erwartungen der Nation nicht erfüllen konnten.
0: Und es waren die Nachrichten. Das Wetter in Norddeutschland, wechselnd bewölkt, örtlich teils kräftige Schauer und Gewitter und an der Nordsee auch Sonne. Höchstwerte 20 Grad in Laboe bis 25 Grad in Osnabrück. Morgen zunächst heiter, später dann von der Nordsee her Wolken und Regen bei maximal 20 bis 26 Grad. Am Freitag Sonne und Wolken und auch einzelne Schauer bei 19 bis 24 Grad. Es ist 11:05 Uhr.
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0: A1 Osnabrück Richtung Bremen. Zwischen Bremen-Brinkum und Hemelingen 4 Kilometer stockender Verkehr. A1 Hamburg Richtung Lübeck. Zwischen Kreuzberg der Heide und Bad Oldesloe 7 Kilometer stockender Verkehr. Dort ist wegen Bauarbeiten nur eine Spur frei. A2 Hannover Richtung Dortmund zwischen Hannover-Langenhagen und Herrenhausen 5 Kilometer Stau vor der Baustelle. Die A2 Hannover Richtung Berlin ist zwischen Irxleben und Kreuz Magdeburg wegen Reparaturarbeiten gesperrt. Dadurch gibt es dort Stau. Es gibt aber auch eine Umleitung über die U63. A7 Hamburg Richtung Hannover zwischen Berghof und Mellendorf 4 Kilometer Stau wegen Bergungsarbeiten. Die A11 Kreuz Uckermark-Stettin ist zwischen Penkun und Grenzübergang Pomellen wegen Bauarbeiten bis morgen 12 Uhr in beiden Richtungen gesperrt. Die A20 Kreuz Uckermark Richtung Lübeck ist zwischen Dummersdorf und Kreuz Rostock ebenfalls bis morgen allerdings 16 Uhr gesperrt. Und in Neumünster kommt es wegen des Brandes einer Lagerhalle im Gewerbegebiet Wittorf weiterhin zu Rauchentwicklung. Schließen Sie Fenster und Türen und auch Klimaanlagen. Wegen der Luftverschmutzung bleiben die umliegenden Kindertagesstätten und Schulen heute geschlossen. Bitte meiden Sie das betroffene Gebiet. A24 Hamburg Richtung Berlin zwischen Neuruppin und Neuruppin Süd 5 Kilometer Stau. Allen unterwegs gute Fahrt.
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5: Hier ist Silke Liniewski. Ich freue mich, dass Sie mit dabei sind und wir uns hier einen schönen Vormittag machen.

Ein bisschen griechische Töne gibt's auch bei uns im deutschen Schlager. Mit 17 fängt das Leben erst an und dann geht's richtig rund, zumindest mit uns hier.

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Heutzutage einen Partner zu finden, ist ja so eine Angelegenheit. Also früher hat man die beim Tanzen getroffen. Da gab es den Tanztee, da gab es die Disco auf jedem Dorf. Die ganzen Geschichten, die uns die Menschen immer wieder erzählen, sind ganz, ganz häufig, wir haben uns beim Tanzen kennengelernt. Und das ist heute anders. Heute gibt es natürlich ganz viele, die sich übers Internet kennenlernen. Aber auch da ist das ja so eine Angelegenheit. Wie ist das, wenn man sich dann da hin und her schreibt? Trifft man sich wirklich? Und so weiter und so fort. Nina Monschein hat sich da durchgewagt durch diesen Dschungel der Partnersuche und hat daraus einen sehr amüsanten Titel gemacht. Hier ist er, ihr aktueller Song. Wo sind all die guten Männer hin?

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In der Schlager mit einer traurigen Nachricht. Der Sänger der Band Village People, Victor Willis, ist tot. Er ist gestern gestorben im Alter von 74 Jahren an einer kurzen, aber aggressiven Krankheit. Das hat seine Ehefrau mitgeteilt. Und Willis war bei den Auftritten der Village People unter anderem die mit dem Disco-Hit YMCA immer als Polizist verkleidet. Also das ist der, der als Polizist gesungen und getanzt hat, ganz vorne weg. Und da gelassen hat er uns ganz viel gute Laune und ganz viel schöne Musik, diese weltbekannten Disco-Hits, unter anderem YMCA. Und in seinem Gedenken haben wir den Titel jetzt mit den Village People gemeinsam.

das Beste von mir, von dem tollen Wolfgang Ziegler. Das ist das Beste, ganz Neue von ihm, nämlich sein aktueller Song. Das Beste an mir, Wolfgang Ziegler, hier bei NDR Schlager.

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1: Um 12 Uhr mit Tarek Yusbashi. Seit Mitternacht gibt es den Tankrabatt nicht mehr. Damit wird Autofahren ab heute wieder teurer. In diesen Minuten passen die Mineralölkonzerne ihre Preise an den Tankstellen an und können die knapp 17 Cent Steuernachlass wieder komplett draufschlagen. Allerdings waren die Preise auch gestern schon teilweise deutlich angehoben worden. Nicolas Lieven aus der NDR-Info-Wirtschaftsredaktion.
2: Viele Tankstellen haben dieses Rabattaus auf gestern vorgezogen. Das heißt, um 12 Uhr ging es mit den Spritpreisen zum Teil massiv nach oben, 20, 30 Cent pro Liter. Und inzwischen wurden die eben kaum noch gesenkt. Das heißt, ich bin heute früh an mehreren Tankstellen vorbeigefahren und bei allen Spritsorten stand eine 2 vor dem Komma. Und dann im Laufe des Tages wird man dann sehen, ob und wie die Preise nachgeben. Das wird jetzt sicherlich ein paar Tage benötigen, bis man das neue Niveau gefunden hat. Ich befürchte allerdings, Sprit

0: wird vergleichsweise teuer bleiben, denn die Ölpreise sind ja schon auf Vorkriegsniveau.
1: Mit dem heutigen 1. Juli sind mehrere Änderungen in Kraft getreten. So heißt das Bürgergeld jetzt Grundsicherung. An der Höhe der Leistung ändert sich nichts. Allerdings können Sanktionen schneller verhängt werden, beispielsweise wenn Betroffene keine Bewerbungen schreiben oder nicht zu Terminen im Jobcenter erscheinen. Zu den Änderungen zum Monatsanfang gehört auch, dass die Renten steigen. Zudem gilt ein neuer Zoll auf Päckchen aus Ländern außerhalb der EU. Pro Bestellung wird ein Betrag von mindestens 3 Euro fällig. Ziel ist es, die Paketflut durch Waren von Billiganbietern wie Temu oder Shein einzudämmen. Die Spitzen der Bundesregierung treffen sich am Nachmittag in Berlin, um ein großes Reformpaket auf den Weg zu bringen. Der Koalitionsausschuss soll sich dabei in möglichst vielen Punkten auf konkrete Pläne einigen, darunter eine umfangreiche Steuerreform. Jim Bob Nikschas aus Berlin erklärt, was genau in dem Paket alles drin sein soll.
2: Ja, so ganz klar ist das noch nicht. Auf jeden Fall soll die Rente dabei sein. Da wollen Union und SPD die Vorschläge der Rentenkommission übernehmen und sich heute auf einen Fahrplan einigen, welche Teile da genau wann kommen sollen. Auch um eine Reform der Arbeitszeitregeln ringt die Koalition ja schon länger. Also ob man weggeht vom 8-Stunden-Tag hin zu einer wöchentlichen Höchstarbeitszeit und wie das eigentlich in der Praxis dann aussehen soll. Außerdem soll es heute auch wieder um Bürokratieabbau gehen und der größte Brocken, der ist und bleibt wohl die geplante Steuerreform ab kommendem Jahr.
1: In der Straße von Hormus ist nach iranischen Angaben ein Containerschiff auf Grund gelaufen. Der ausländische Frachter sei nicht auf der vom Iran genehmigten Route durch das Gewässer unterwegs gewesen, meldet das iranische Staatsfernsehen. Es wiederholte zudem eine Warnung der Revolutionsgarde, wonach Schiffe ausschließlich den Korridor südlich der iranischen Insel Larak nutzen dürfen. Nähere Angaben zu dem havarierten Schiff gibt es bislang nicht. Der Großbrand in einem Lagerhallenkomplex in Neumünster ist unter Kontrolle. Die Löscharbeiten dauern aber an. Mehrere Hallen sind von dem Feuer betroffen. Dort wurden Akkus von E-Scootern gelagert. Aktuell laufen Abrissarbeiten, damit die Einsatzkräfte besser an mögliche Glutnester herankommen. Weil der Rauch möglicherweise gefährlich ist, gibt es immer noch Warnmeldungen. Mehrere Schulen und Kitas im Umfeld des Brandes bleiben heute geschlossen. In der Zentrale des Deutschen Fußballbundes in Frankfurt am Main hat es heute Durchsuchungen des Landeskriminalamtes Nordrhein-Westfalen gegeben. Hintergrund sind mögliche Verfehlungen rund um die Fußball-EM 2024, die in Deutschland ausgetragen wurde. Aus der Sportredaktion Marcel Stobe.
3: Es geht um Hoteleinladungen und tausende Tickets für Spiele der EM 2024. Diese sollen Mitarbeitern von Stadtverwaltungen illegal zum Vorzugspreis angeboten worden sein. Zuerst wurde deswegen gegen einen ehemaligen Mitarbeiter der Stadt Gelsenkirchen ermittelt. Er soll ein Halbfinale besucht und einen Vorteil von 2.400 Euro erlangt haben. Mittlerweile gibt es aber den Verdacht, dass solche Vergünstigungen strukturell an die Austragungsstädte verteilt wurden. Die Ermittlungskommission untersucht deshalb nun diverse Stadtverwaltungen der damaligen Gastgeber, zu denen auch Hamburg gehört, mehrere Unternehmen und eben die DFB-Zentrale in Frankfurt, den damaligen Sitz der Euro 2024 GmbH.
1: Das waren die Nachrichten. Das Wetter in Norddeutschland: wechselnd wolkig, teilweise kräftige Schauer und Gewitter, auch längere trockene Abschnitte bei Höchstwerten von 21 bis 25 Grad. Morgen gebietsweise heiter, zum Teil auch Schauer. Die Temperaturen liegen bei 20 bis 26 Grad. Am Freitag Sonne und Wolken, vereinzelt Schauer, 19 bis 24 Grad. Und am Sonnabend dann gebietsweise Schauer bei 20 bis 26 Grad. Es wird 12.05 Uhr.
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1: Mit Stau oder stockendem Verkehr ab 4 Kilometer Länge. A1 Osnabrück Richtung Bremen. Zwischen Bremen-Brinkum und Hemelingen 4 Kilometer. A2 Hannover Richtung Dortmund. Zwischen Hannover-Langenhagen und Hannover-Herrenhausen 4 Kilometer Stau vor der Baustelle. DA2 Hannover Richtung Berlin ist zwischen Irxleben und Kreuz Magdeburg wegen Reparaturarbeiten gesperrt. Dadurch staut es sich. Die Umleitung führt über die U63. A7 Flensburg Richtung Hamburg, zwischen Dreieck Hamburg Nordwest und dem Elbtunnel 7 Kilometer stockender Verkehr. DA11 Kreuz Uckermark Stettin ist zwischen Penkun und Grenzübergang Pomellen wegen Bauarbeiten bis morgen ca. 12 Uhr in beiden Richtungen gesperrt. DA20 Kreuz Uckermark Richtung Lübeck ist zwischen Dummersdorf und Kreuz Rostock wegen Bauarbeiten bis morgen ca. 16 Uhr gesperrt. A24 Hamburg Richtung Berlin zwischen Schwarzenbeck-Grande und Halkau 4 Kilometer Stau. In Neumünster kommt es wegen des Brandes an der Lagerhalle im Gewerbegebiet Wittorf weiterhin zu einer Rauchentwicklung. In der Lagerhalle befinden sich Akkus und E-Scooter. Schließen Sie Fenster und Türen und schalten Sie Lüftungen und Klimaanlagen ab. Dies betrifft aufgrund der Rauchentwicklung auch die Bewohner im Bereich Aukrug, Wasbeck, Padenstedt, Indorf und Arbsdorf. Auch im nördlichen Kreis Segeberg und im Kreis Steinburg kommt es zu Geruchsbelästigung. Wegen der Luftverschmutzung bleiben die umliegenden Kindertagesstätten und Schulen heute geschlossen. Bitte meiden Sie das betroffene Gebiet. Das war's. Allen unterwegs eine gute Fahrt.
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7: Guten Tag.
8: Einen richtig schönen Mittwoch wünsche ich Ihnen. Hier ist Silke Liniewski.

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Udo Jürgens habe ich jetzt mit einem Titel für Sie, wenn Sie heute einen besonderen Tag haben. Vielleicht einen Geburtstag, vielleicht aber auch einen Abschluss oder einen Anfang. Oder Sie machen sich heute einen besonderen Tag. Auf jeden Fall ist der Titel Das ist dein Tag und Sie dürfen sich feiern.

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Gestern war ja Vollmond. Das heißt, jetzt nimmt der Vollmond wieder ab. Und wenn der Vollmond abnimmt, dann ist es auch für uns eine gute Zeit, ein bisschen abzunehmen oder aber, wenn Sie das möchten überhaupt, einfach darauf zu achten und ein bisschen gesünder zu essen. Vielleicht weniger Zucker, vielleicht das ein oder andere Eis weniger, wobei ich das gerade sehr, sehr schwer finde. Also Eis ist ja gerade die Nonplusultra-Mahlzeit, finde ich. Aber wenn Sie gerne möchten, dass da irgendwie ein bisschen was purzelt, wenn Sie an irgendeiner Stelle ein bisschen weniger haben möchten, dann ist jetzt die richtige Zeit, weil immer wenn der Mond abnimmt, ist das für uns eine gute Phase, auch ein bisschen etwas loszulassen und ein bisschen weniger zu machen. Und genau da sind wir jetzt gelandet. Also insofern leckeres Salat essen, würde ich sagen.

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1: Sechs Tote, viele Trauernde und die große Frage nach dem Warum. Nach den tödlichen Schüssen in einer Mutter-Kind-Einrichtung in Stade in Niedersachsen am Montag haben die Menschen gestern Abend in der Stadt der Opfer gedacht. Der Andrang in der St. Wilhadi-Kirche war riesig. Alicia Sprey war dabei.
2: Die Stadt Stade, die ist immer noch betäubt. Die Kirche war voll. Eigentlich bietet sie ja nur Platz für 600 Menschen. Gestern sind aber rund 700 Menschen zu dem Gottesdienst gekommen. Auch Ministerpräsident Olaf Lies war vor Ort. Er zeigte sich tief erschüttert und rief in einer Ansprache dazu auf, in dieser schweren Zeit zusammenzuhalten. Landesbischof Ralf Meister hielt die Predigt und er mahnte dazu, dem Hass nicht mit Hass zu begegnen. Zu den Hintergründen der Tat ist jetzt etwas mehr bekannt. Offenbar ging es bei dem Termin am Montag um das Sorgerecht für die 3 Monate alte Tochter des mutmaßlichen Täters. Im Raum steht da der Vorwurf, dass das Neugeborene geschüttelt wurde. Ein Arzt hat entsprechende Verletzungen bei dem Baby festgestellt. Der 45-Jährige aus Garbsen in der Region Hannover und die Kidsmutter, die waren getrennt. Die Mutter in der Mutter-Kind-Einrichtung in Stade untergebracht. Und die Patentante, die bei dem Mord das Fluchtfahrzeug gefahren haben soll, die hat wohl eine ganz andere Sichtweise zu dem Ganzen. Die hat sich gegenüber dem NDR mit einem Brief gemeldet und das schon vor der Tat. Demnach sollen die Verletzungen des Kindes nicht durchschütteln, sondern durch einen unbeabsichtigten Zusammenstoß entstanden sein. Im Halbschlaf soll der Vater mit seinem Kopf gegen den Kopf des Kindes gestoßen sein. Also viele Widersprüche, viele Ungereimtheiten. Die Staatsanwaltschaft hat sich da bisher noch nicht geäußert.
1: Soweit der Bericht von Alicia Sprey. Und auch in Hannover gibt es heute um 14 Uhr eine Andacht. Bei der Gewalttat in Stade waren 6 Menschen ums Leben gekommen, darunter 3 Mitarbeitende der Region Hannover. Für die Baustelle des insolventen Batterieherstellers Northvolt in Dithmarschen zeichnet sich anscheinend eine Lösung ab. Das US-Unternehmen Leiten will eine Absichtserklärung über den Kauf der Fläche unterzeichnen. Das haben die Landesregierung von Schleswig-Holstein und das Unternehmen heute Vormittag bekannt gegeben. Stefan Böhnke.
3: Wie Ministerpräsident Günther und Wirtschaftsminister Madsen mitteilten, werden Leiten, die Kreditanstalt für Wiederaufbau sowie die deutsche Northvolt Projektgesellschaft und deren Treuhandgesellschaft eine exklusive Absichtserklärung unterzeichnen. Der Verkauf des Grundstücks und weiterer Vermögenswerte der einst geplanten Batteriefabrik von Northvolt an den US-Investor Leiten rückt damit näher. Die rechtlich unverbindliche Absichtserklärung bietet nun die Grundlage für weitere Verhandlungen. Im Raum steht nach Informationen von NDR Schleswig-Holstein ein Kaufpreis von 60 Millionen Euro. Dieses Geld würde dem Land und dem Bund zufließen. Der finale Vertragsabschluss ist für den Herbst vorgesehen.
1: Bei dem Großbrand in Neumünster in Schleswig-Holstein ist die Feuerwehr weiter im Einsatz. Im Stadtteil Wittorf brennt seit mehr als 28 Stunden ein Lagerhallenkomplex. In dem sind laut Feuerwehr Akkus von E-Scootern gelagert. Das Feuer ist inzwischen unter Kontrolle. Die Löscharbeiten werden aber wohl noch den ganzen Tag dauern. Moritz Mayer.
4: 2 Bagger suchen in der Brandruine nach Glutnestern. Immer wieder holen sie Dutzende E-Scooter raus, von denen nur ein schwarzes Gerippe übrig ist. Nach und nach reißen die Bagger die Wände der Lagerhallen ein. Es bleiben große Trümmerhaufen übrig, die teilweise noch etwas qualmen. Anwohner sollen zur Sicherheit weiter Fenster und Türen zulassen, sagte ein Feuerwehrsprecher. Noch ist nicht klar, ob der Rauch möglicherweise asbesthaltig ist. Die Feuerwehr lässt noch Proben auswerten. Das könnte noch bis morgen dauern. Mehrere Schulen und Kitas sind heute in Neumünster geschlossen. Rauch zog in die Gebäude. Dort wird nun sauber gemacht. Die Brandursache ist noch unklar, sagte eine Polizeisprecherin. Und weiter, der Nutzerin der jetzt brennenden Lagerhalle gehört auch eine weitere Halle in Neumünster, in der vor etwa 2 Wochen auch schon Akkus gebrannt hatten.
1: Die einsturzgefährdete Kirche in Papendorf bei Pasewalk in Mecklenburg-Vorpommern ist jetzt stabilisiert worden. Weil die Turmspitze schief war, drohte der Turm zu kippen. Deshalb ist auch die Bundesstraße 104 seit Wochen gesperrt. Jetzt wurde die Spitze kurzerhand abgenommen. Stefan Thoms.
5: Das Dach bzw. die Turmspitze steht jetzt neben der Kirche auf einer Holzplattform. Gestern hat ein Spezialkran die Spitze des Kirchturms heruntergehoben. Die wiegt etwa 12,5 Tonnen. Dadurch wird natürlich das ganze Gebäude entlastet. Jetzt kann es auch notgesichert werden. Als nächste Maßnahme soll ein Teil des Turmes abgetragen und ein Notdach aufgebaut werden. Wenn das Gebäude gesichert ist, und das soll Ende nächster Woche soweit sein, dann könnte endlich auch die B104 wieder freigegeben werden. Das ist ja auch eine wichtige Zufahrt zur Autobahn 20.
1: Soweit die Informationen aus den norddeutschen Bundesländern.

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3: Mit 16.

Für mich soll's rote Rosen regnen von Hildegard Knef. Hier gibt's jetzt gleich keine roten Rosen, aber ganz viel Schlager mit Christian Hake und den Freunden von NDR Schlager. Ich wünsche Ihnen ganz viel Spaß dabei. Ich bin Silke Lenjewski und wir hören uns gerne morgen früh wieder.

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1: Um 13 Uhr mit Tarek Yusbashi. Der sogenannte Tankrabatt ist ausgelaufen. Seit Mitternacht gelten die knapp 17 Cent Mineralölsteuerrabatt nicht mehr. Und heute um 12 Uhr, dem Zeitpunkt, an dem die Konzerne ihre Preise erhöhen dürfen, waren alle Augen auf die Zapfsäulen gerichtet. Wie es da aussah, berichtet Astrid Roller aus der NDR-Nachrichtenredaktion.
2: Klar war sicherlich, dass die Konzerne die knapp 17 Cent auf die Preise draufschlagen. Aber vielerorts waren die Sprünge deutlich höher. So berichtet unser NDR-Reporter in Osnabrück von einem Plus beim Diesel von 33 Cent auf 2,22 Euro, bei Super von 27 Cent auf 2,31 Euro. In Hamburg lag das Plus laut unserer Reporterin beim Diesel bei 23 Cent und bei Super bei 19 Cent. Und dabei hatten viele Anbieter die Preise bereits gestern Mittag kräftig erhöht. Der ADAC kritisiert das Ganze und verweist darauf, dass der Ölpreis weltweit gesunken ist. Nach seiner Einschätzung müsste der Spritpreis eigentlich unter 2 Euro bleiben. Und der Bundesverband der Verbraucherschützer hatte gewarnt, dass das Ende des Tankrabatts für die Mineralölkonzerne zum Startschuss für Extragewinne werden könnte.
1: In einer gemeinsamen Sitzung mit NATO-Generalsekretär Rutte hat das Bundeskabinett heute drei Gesetzentwürfe auf den Weg gebracht. Laut Kanzler Merz ging es um den beschleunigten Bau von militärischer Infrastruktur.

0: Struktur, ein umfassendes Sicherheitskonzept und die Stärkung der Reserve. Das geplante Gesetz solle es Reservisten ermöglichen, auf Augenhöhe mit der aktiven Truppe ihren Dienst zu versehen, so Verteidigungsminister Pistorius. Dafür wolle man einige Punkte neu organisieren.
1: Wir wollen die doppelte Freiwilligkeit abschaffen. Bisher musste sowohl Arbeitgeber als auch Reservisten einer Heranziehung zustimmen. Das soll laut Gesetzentwurf entfallen. In Zukunft sollen Reservistinnen verpflichtend zur Reservedienstleistung herangezogen werden können. Die Heranziehung wird aber gestaffelt, sowohl nach der Dauer, in der für die jemand Dienst geleistet hat bei der Bundeswehr, und auch das Alter spielt eine Rolle. Wir werden außerdem die Arbeitgeber früher anschreiben. Heranziehungsbescheide sollen spätestens 8 Wochen vorher vorliegen. Es gibt eine Anhörung und natürlich die Möglichkeit, persönliche Gründe, die dagegen sprechen, jeweils seitens des Arbeitgebers, Unabkömmlichkeit oder auch des Arbeitnehmers zu berücksichtigen. Und die Möglichkeiten für die Arbeitgeber, Kosten für eine Ersatzkraft abzurechnen, werden großzügiger gestaltet.
0: Bundesverteidigungsminister Pistorius. Osnabrück hat eine Steuer auf Einwegverpackungen für Essen und Getränke beschlossen. Sie wird in der Gastronomie ab Mitte Januar 2027 fällig. Die Deutsche Umwelthilfe spricht von einem wichtigen Signal an weitere Städte, durch eine solche Steuer unnötige Müllmengen zu vermeiden. Allein in Osnabrück fallen laut DUH jedes Jahr mehr als 19 Millionen Einwegbecher und Essensboxen als Abfall an. Nach Tübingen, Konstanz, Freiburg und Potsdam ist Osnabrück die 5. deutsche Stadt mit einer solchen Verpackungssteuer. Der Großbrand in Neumünster ist unter Kontrolle, bereitet der Feuerwehr aber nach wie vor Arbeit. Im Stadtteil Wittorf brennt seit mehr als 28 Stunden ein Lagerhallenkomplex, in dem unter anderem Akkus von E-Scootern gelagert wurden. Über die aktuelle Lage berichtet aus Neumünster Moritz Meyer.
2: 2 Bagger suchen in der Brandruine nach Glutnestern. Immer wieder holen sie Dutzende E-Scooter raus, von denen nur ein schwarzes Gerippe übrig ist. Nach und nach reißen die Bagger die Wände der Lagerhallen ein. Es bleiben große Trümmerhaufen übrig, die teilweise noch etwas qualmen. Anwohner sollen zur Sicherheit weiter Fenster und Türen zulassen, sagte ein Feuerwehrsprecher. Noch ist nicht klar, ob der Rauch möglicherweise asbesthaltig ist. Die Feuerwehr lässt noch Proben auswerten. Das könnte noch bis morgen dauern. Mehrere Schulen und Kitas sind heute in Neumünster geschlossen. Rauch zog in die Gebäude. Dort wird nun sauber gemacht. Die Brandursache ist noch unklar, sagte eine Polizeisprecherin. Und weiter, der Nutzerin der jetzt brennenden Lagerhalle gehört auch eine weitere Halle in Neumünster, in der vor etwa 2 Wochen auch schon Akkus gebrannt hatten.
0: Das waren die Nachrichten. Das Wetter in Norddeutschland. Wechselnd wolkig, teilweise kräftige Schauer und Gewitter, auch längere trockene Abschnitte bei Höchstwerten von 21 bis 25 Grad. Der Deutsche Wetterdienst warnt in Schleswig-Holstein südlich des Kanals vor schweren Gewittern mit heftigem Starkregen, Sturmböen und Hagel. Morgen dann gebietsweise heiter, zum Teil Schauer, 20 bis 26 Grad. Am Freitag Sonne und Wolken, vereinzelt Schauer, 19 bis 24 Grad. Und am Sonnabend gebietsweise Schauer, dann bei Temperaturen von 20 bis 26 Grad. Es ist 13.05 Uhr.
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0: Mit Stau oder stockendem Verkehr ab 4 Kilometer Länge. A1 Hamburg Richtung Osnabrück. Zwischen Bremer Kreuz und Arsten 5 Kilometer stockender Verkehr. A1 Osnabrück Richtung Bremen, zwischen Dreieck Stur und Bremen-Arsten, 5 Kilometer Stau vor der Baustelle. A2 Hannover Richtung Dortmund, zwischen Hannover-Herrenhausen und Wunstorf-Lute, 4 Kilometer stockender Verkehr vor der Baustelle. Die A2 Hannover Richtung Berlin ist zwischen Irxleben und Kreuz Magdeburg wegen Reparaturarbeiten gesperrt, dadurch staut es sich. Die Umleitung führt über die U63. A7 Flensburg Richtung Hamburg zwischen Hamburg-Schnelsen und dem Elbtunnel 7 Kilometer stockender Verkehr. Die A11 Kreuz Uckermark-Stettin ist zwischen Penkun und Grenzübergang Pomellen wegen Bauarbeiten bis morgen ca. 12 Uhr in beiden Richtungen gesperrt. Die A20 Kreuz Uckermark Richtung Lübeck ist zwischen Dummersdorf und Kreuz Rostock wegen Bauarbeiten bis morgen ca. 16 Uhr gesperrt. A27 Bremen Richtung Bremerhaven, zwischen Bremerhaven Süd und Bremerhaven Geestemünde 4 Kilometer Stau. Und in Neumünster kommt es wegen des Brandes einer Lagerhalle im Gewerbegebiet Wittorf weiterhin zu einer Rauchentwicklung. In der Lagerhalle befinden sich Akkus und E-Scooter. Schließen Sie Fenster und Türen und schalten Sie Lüftungen und Klimaanlagen ab. Dies betrifft aufgrund der Rauchentwicklung auch die Bewohner im Bereich Aukrug, Wasbeck, Padenstedt, Ehndorf und Arbsdorf. Auch im nördlichen Kreis Segeberg und im Kreis Steinburg kommt es zu Geruchsbelästigung. Wegen der Luftverschmutzung bleiben die umliegenden Kindertagesstätten und Schulen heute geschlossen. Bitte meiden Sie das betroffene Gebiet. Für Sie eine sichere und gute Fahrt.
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4: Heute an diesem Mittwoch, dem 1. Juli mit Christian Hake, aber ich bin überhaupt nicht wichtig. Heute geht's um unsere Freunde von NDR Schlager, die mal wieder zu Besuch sind. Und zwar Manuela aus Nordheim, Manuela Henkel, hallöchen.
5: Hallo.
4: Und Frank Kant aus Haselnö.
6: Ja, hallo.
4: Schön, dass ihr beide da seid. Die Freunde von NDR Schlager, das ist ja die Facebook-Gruppe, ne? Freunde von NDR Schlager im Norden zu Hause. Und Manuela, erzähl mal ganz kurz, wie bist du da rangekommen? Wie hat das geklappt, dass du heute hier bist?
5: Ja, Musik ist mein Leben, meine liebe Musik. Dann habe ich es irgendwie gehört und seitdem läuft NDR Schlager rund um die Uhr.
4: So muss es auch sein. Und beworben, Frank, habt ihr euch über diese Facebook-Gruppe?
6: Über diese Facebook-Gruppe und da konnte man sich anmelden und dann kam man in einen Topf und wird ausgelost und kann das gewinnen halt.
4: So,
6: ne?
4: Und dann seid ihr heute hier. Das ist ganz toll. Wir werden euch in Ruhe kennenlernen. Ihr habt ganz viele, ganz wunderschöne Musikwünsche mitgebracht heute. Und werden wir alles hören. Es wird eine ganz fantastische Stunde werden und wir starten natürlich wie immer in unsere Sendung mit den Freunden von NDR Schlager mit unserer passenden Hymne mit Bernd Lüwer und Mario Merz mit Schau mal.

0: Hanne Haller singt Hallo Tag hier bei NDR Schlager und ich sag Hallo Frank und Hallo Manuela.
1: Ja, hallo.
0: Schön, dass ihr da seid. Heute unsere Freunde von NDR Schlager sind ja hier immer am ersten Mittwoch im Monat. Da laden wir welche aus der Facebook-Gruppe ein. Und dann wird's hier ganz gemütlich bei uns. Eine Stunde lang moderieren wir zusammen und ihr habt tolle Songs mitgebracht. Frank, dich wollen wir erstmal kennenlernen. Erzähl mal ein bisschen was über dich. Du bist wie alt und kommst aus Nordheim?
1: Ich komme aus Haselünde, bin 60.
0: Ja, Nordheim, du kommst aus Haselünde. Ja, Entschuldigung.
1: Haselünde im Emsland, wo es die drei Brennereien gibt, ne?
0: Ja.
1: Und bin Busfahrer im Linienverkehr seit weiß ich nicht wie vielen Jahren und bin jetzt hier und freue mich, dass ich einmal dabei bin. Ne?
0: Ja, ich finde das super, richtig gut. Erzähl mal ein bisschen aus dem Alltag von einem Busfahrer. Wie läuft der Tag eigentlich da genau ab? Weil es ist ja ein bisschen mehr als nur einfach von A nach B.
1: Das ist ein bisschen mehr von A nach B. Der Tag fängt morgens 4:45 aufstehen. Zur Arbeit fahren, 6.20 Uhr, 6.50 Uhr, je nachdem, wie die erste Tour ist. Und dann zieht sich das hin bis 16, 17, manchmal auch 18 Uhr. Ne?
0: Okay. Wie viel Stress ist das, immer den Fahrplan einhalten zu können?
1: Es ist Wahnsinn. Es geht manchmal gar nicht durch unterschiedliche Sachen. Man weiß nicht, wie viele Leute einsteigen und aussteigen und wie der Verkehr ist. Dann funktionieren die Ampeln wieder nicht. Dann wird dir wieder die Vorfahrt genommen. Also es ist doch relativ stressbelastend und was ich so schade finde, früher, wenn ich so denke als Kind, da war ein Busfahrer, das war wer.
0: Ja.
1: Das stellte ein Mensch dar, der Verantwortung hat. Heute wirst du als Busfahrer, ja, kannst wohl nichts anderes, darum musst du Bus fahren. Ne? Also okay. Das finde ich eigentlich schade, dass der gar nicht mehr so wertgeschätzt wird, was es eigentlich ist. Man darf nicht vergessen, das sind ja manchmal, wenn man mit einem großen Bus fährt, 150 Leute drin, die man von A nach B bringt.
0: Ich finde es eine unfassbare Verantwortung, definitiv, die ihr da habt jeden Tag. Es ist sicherlich ein unfassbarer Stress. Ich stelle es mir jedenfalls sehr stressig vor. Ich bin jetzt schon genervt im Straßenverkehr. Und wenn du da immer, wie viel Stunden am Tag fährst du? Bist du auf der Straße? 8 Stunden? 7 oder wie viel?
1: Also, ja, 8 Stunden mindestens. So. Ne? Also, ja, genau. Aber der Tag hat ja 12 Stunden, aber du arbeitest oder... Ja, bloß ja, 8 Stunden. Ja. Effektiv arbeitest du nur 8 Stunden, du bist aber 13 Stunden irgendwie aus dem Haus
0: unterwegs. Und muss machen und tun. Ja, also ich finde, also das sollten wir uns alle mal merken, auch wenn der Bus mal wieder demnächst 3 Minuten zu spät kommt, sollten wir vielleicht trotzdem mit einem Lächeln einsteigen.
1: Es reicht bloß, wenn sie wenigstens nochmal guten Tag sagen oder Dankeschön, aber das kommt ja nicht mal mehr. Wenn du schon sagst, du müsst die Fahrkarte sehen, was willst du denn jetzt von mir, ne?
0: Ach hey. Ja, also da können wir wirklich müssen wir uns alle nochmal an die eigene Nase fassen, weil so kommen wir, glaube ich, nicht weiter. So. Frank, jetzt gibt's erstmal einen Song und zwar ich habe jetzt hier einen rausgesucht. Heute ist wieder Vollmond.
1: Heute ist wieder Vollmond. Ja, das sind Hauf und Henkler. Ich glaube, werden hier wenig kennen im Niedersachsen und in Norddeutschland. Aber da gibt's eine Geschichte zu. Ich war Kind, Kleinkind, weiß ich nicht mehr. Da haben wir Plattenspieler gekriegt und die Schallplatte dazu. Und ich weiß, dass ich meine relativ älteren Geschwister und meine Eltern und Großeltern mit diesem Lied genervt habe. Und ich dachte mir, gestern war Vollmond, der passt heute hier rein.
0: Sehr schön. Ich hoffe, wir nerven jetzt nicht allzu viele an dieser Stelle mit Hauf und Henkler. Heute ist wieder Vollmond, das ist der Musikwunsch von Frank. Und gleich, Manuela, kümmern wir uns ausgiebig um dich.

0: NDR Schlager im Norden zu Hause mit den Freunden von NDR Schlager bei mir im Studio, nämlich mit Frank aus Haselünde und Manuela aus Nordheim. Nochmal Hallöchen, ihr zwei.
1: Hallo, guten Tag.
0: Ela, jetzt haben wir eben gerade schon gehört, Peter Sebastian, ein Lächeln, das ist ja einer deiner Musikwünsche gewesen.
2: Richtig.
0: Warum?
2: Ja, das Lied, ein Lächeln, es sollte jeder ein Lächeln am Gesicht haben. In welcher Situation, egal, es ist so wenig heutzutage, was ein Lächeln bringt und ein Lächeln im Gesicht zu haben. Macht doch andere Leute glücklich, oder?
0: Auf jeden Fall, ne?
3: Würdest du dir auch wünschen, natürlich. Bus, ne, Frank? Wie ich das auch sagte, ne?
0: Ja,
3: mit einem Lächeln im Bus einsteigen, dann lächelt auch der Busfahrer zurück.
0: Absolut, absolut. So, Manuela, dich wollen wir erstmal kennenlernen jetzt. Du arbeitest als Reinigungskraft.
2: Richtig.
0: Hast einiges an Kindern.
2: Ja, 3 Erwachsene und ein Nachzügler.
0: Ein noch hinten raus, sozusagen. Und auch schon ein paar Enkel.
2: Ja.
0: Herrlich. Erzähl mir, wie ist das Leben als Oma?
2: Ja, kann man nicht so genau sagen, die Enkel ja, aber es ist auch heute so eine Zeit, wo keiner mehr für einen Zeit hat. Wenn man sich Ostern und Weihnachten noch sieht, ist das schon genug.
0: Okay, ja, sind alle verstreut wahrscheinlich
2: genau.
0: Auch und wie es ist. Aber ich sag mal, da willst du ja auch mit einem ähnlichen Beispiel vorangehen, weil so lange willst du nicht mehr in Deutschland bleiben.
2: Nein, wenn wir Rentner sind, dann möchten wir nach Spanien auswandern.
0: Okay, warum?
2: Da ist es schöner, die Leute sind netter, man ist gesünder als wie in Deutschland. Wenn man die Leute da sieht, die sind fröhlich, die sind heiter, die sind gesund. Es ist einfach ein absolutes Weg von Deutschland.
0: Okay, sehr schön. Dementsprechend fieberst du auch bei der Fußball-WM jetzt. Mit Deutschland mitfiebern wird sowieso schwieriger nach dem Aus jetzt. Ne, aber mit Spanien mit.
2: Ja, Spanien ganz bestimmt. Spanien oder Argentinien. Wenn man in der Zeit in Spanien ist, das wäre los. Ja. Es ist gefeiert, gemacht und getan. Und man gehört dann auch dazu.
0: Argentinien ist ein gutes Stichwort für unseren nächsten Musikwunsch.
2: Jawohl.
0: Ja, erzähl.
2: Semino Rossi,
0: ja?
2: Mit Leib und Seele. Mhm. Seit 2008 haben wir ihn kennengelernt mit seiner Mama Esther, sein Modedesigner. Und seitdem sind wir Freunde. Wenn er irgendwo hier in Niedersachsen ist oder egal, zum Konzert, wir haben immer ein Meet & Greet mit ihm. Wir haben immer ein paar persönliche Worte mit ihm. Ist einfach nur ein toller Freund.
0: Wie kommt man darauf, dass man den einfach so kennenlernt? Ich habe den noch nie kennengelernt.
2: Ja, am Anfang war es ja noch sein Management. Da war ja die Nina und der Gaucho. Da konnte man dann hinschreiben. War auch ein Schrecken, wie die sich gemeldet haben. Ihr habt ein Meet & Greet. Gianluca war da 2 Jahre und hat im Buggy gelegen. Mit 3 durfte er das Konzert rocken, die ganze Zeit auf der Bühne im Braunschweig vor
0: dein
2: diesen
0: Sohn,
2: 3000.
0: Dein Sohn ist das, ne?
2: Genau.
0: Sagen, ja.
2: Es war einfach mit Semino. Ist einfach wie ein Freund. Wenn man ihn jetzt sehen, dann heißt schon, komm, wir machen ein Foto. Es ist wirklich wie ein Freund, nicht wie die anderen, wo man nicht rankommt.
0: Herrlich, was ein guter Typ.
2: Ja.
0: Dann hören wir den jetzt, oder?
2: Ja.
0: Wir sind im Herzen jung.

0: Sie können sich gar nicht vorstellen, was hier los ist die ganze Zeit, während Musik läuft hier bei NDR Schlager. Die Freunde von NDR Schlager sind ja heute da. Die Gewinner aus unserer Facebook-Gruppe, Frank aus Haselünne und Manuela aus Northeim. Hallo nochmal.
1: Ja, hallo.
0: Hier wird die ganze Zeit gequasselt. Ihr seid ja so gut drauf. Das finde ich ja wirklich herrlich. Frank, erzähl mal, du warst auf dem Thron.
1: Ja.
0: Sozusagen. Das ist ja eine Hoheit hier. Erzähl uns die Geschichte.
1: Nein, die Hoheit war ich nicht. Es war unser Freund Martin mit seiner Marion. Aber im Emsland ist das so, wenn einer Schützenkönig ist, der hat dann immer noch ein Throngefolge. Mhm. Und somit sind wir letztes Jahr ganz überraschend und unverhofft als erstes männliche Paar, möchte ich wohl sagen, in Haselünne auf dem Schützenthron gewesen. Und das war so ein tolles Jahr. Kommen mir noch die Tränen wieder fast.
0: Ach, wirklich, ja?
1: Ja, es war so geil. Wir haben so viel unternommen und gemacht und getan. Und dass wir so akzeptiert wurden, Michael und ich, das war schon richtig cool.
0: Das heißt, es war schon was Außergewöhnliches, dass jetzt ein schwules Paar da mitgemacht hat, offenbar.
1: Das erste Mal, ja. Das kannte man so im Emsland wohl noch nicht. Aber es kam der Nachfolger und sogar in Meppen hat letztes Jahr der erste Schützenkönig, der eben keine Königin hatte, sondern einen Prinzregenten hatte.
0: Hervorragend. Also einer muss die Tür aufstoßen sozusagen. Das wart im Endeffekt ihr jetzt mal.
1: Sehr schön. Wir ziehen uns den Schuh einfach mal so an.
0: Ja, hervorragend. Großartig. Ja. Obwohl, eigentlich finde ich es ja fast schade, dass man 2026 noch zu sowas großartig sagen muss. Sollte eigentlich selbstverständlich sein.
1: Ja, aber es ist so. Und ich habe manchmal so ein bisschen Angst, dass es wieder in eine andere Richtung geht im Moment. Also man merkt das manchmal schon. Ich hoffe, es ist nicht so, wie es befürchtet wird.
0: Ja,
1: ne?
0: Okay. Ja, ich persönlich finde ja, also mir könnte ja nichts egaler sein, als wer mit wem zusammen ist, ehrlich gesagt. Ne? Hauptsache, die sind glücklich.
1: Andersrum sage ich mir, ich habe es mir auch nicht ausgesucht. Es ist so vom lieben Gott gegeben und es ist so und fertig. Ne?
0: Ist auch völlig egal, wer wen liebt, ehrlich gesagt. Ja.
1: Hauptsache, man verträgt sich und manchmal klappt das besser als bei normalen, ne? Normal in Anführungsstriche. Und da bin ich auch der Kerstin ganz froh drüber, dass sie da so ein schönes Lied geschrieben hat.
0: Jetzt schließe ich nämlich der Kreis. Regenbogenfarben, da geht es natürlich sozusagen um die Regenbogenflagge und um die queere Gesellschaft.
1: Genau.
0: Ja, sehr schön.
1: Leben und leben lassen.

0: NDR Schlager im Norden zu Hause mit den Freunden von NDR Schlager. Die Stunde rast ganz schön, ne? Manuela und Frank.
1: Ja.
2: Geht viel zu schnell.
1: Viel zu schnell.
0: 13:42 haben wir schon.
2: Nee, 41:43.
0: Ja, jetzt 46.
2: Ja, gut.
0: Die Zeit läuft. Manuela, du hast uns eben gerade erzählt, du bist ein absoluter Plattensammelfreak.
1: Ja.
0: Erzähl mal.
1: Ja, so 300-400, wenn nicht sogar noch mehr Platten habe ich im Keller. Genauso viele CDs. Musik ist meins. Das Lebe und Liebe für die Musik.
0: Und nur Schlager oder bist du da aufgestellt auch?
1: Ja. Alles. Ob Englisch, ob Klassik, ob Helmut Lotti oder Kastenruder, egal von hin, wir sind, egal, Hauptsache Musik, Musik, Musik.
0: Benutzt du denn diese Schallplatten noch? Weil ich kenne auch viele, die haben auch eine große Sammlung zu Hause stehen, aber die haben gar keinen Plattenspieler mehr.
1: Doch schon, aber eher selten, weil wann soll man, wenn man arbeiten muss, einen ganzen Tag zu alles kommen? Wenn NDR Schlager den ganzen Tag läuft, kommt man zu gar nichts mehr.
0: Wir können ja nichts dafür, dass wir so gute Musik machen.
1: Ja, das reicht doch aber auch, oder? Nicht, da spare ich mir die Arbeit, das anzumachen.
0: Ja, das stimmt natürlich. Aber Frank, bei euch ist eh nicht zu Hause, ne? Ihr habt auch...
2: Ja, also mein Mann, der brachte... eine ganze Galerie Schallplatten mit, also musste alles noch Regal reingebaut werden bei mir und sonst irgend sowas. Aber wir hören auch regelmäßig und gerade zu Weihnachten sehr viel und dann aber auch klassische Weihnachtsmusik, ja, Weihnachtsoratorium und sowas.
0: Und wenn das dann ein bisschen knackt noch vom Plattenspieler, das
2: herrlich.
0: Ist auch schon...
2: Wenn dann die Kerzen brennen und es knackt und dann schön Glühwein dabei.
1: Oh ja.
2: Ne? Also man kann sich das schon gemütlich machen.
0: Ich habe gleich wieder Bock auf Weihnachten jetzt gerade. Aber da haben wir noch ein halbes Jahr Zeit. Jetzt wollen wir erstmal ein bisschen Sommer machen. Und vor allen Dingen Musikwunsch erfüllen von Manuela. Und da sind wir nämlich beim Thema der Plattenspieler.
1: Kerstin, tja, und dann hört sie immer wieder die alten Lieder. Da denken wir an unsere Eltern und die vor uns. Es gab diesen Plattenspieler und ganz einfach, mit wenn wir noch drehen mussten, dass die Musik auch spielt.
0: Tatsächlich.
1: Ist doch einfach ein absolut geiles Lied, oder? Es passt. Und sie singt ja auch personenbezogen oder zeitenbezogen. Es ist einfach auch eine tolle Künstlerin.
0: Dann hören wir jetzt rein, ne? Hier ist Tanja Lasch mit der Plattenspieler.

0: Schlager. Wir sind im Norden zu Hause mit den Freunden von NDR Schlager. Kurz mal der Hinweis für alle, wenn Sie auch mal mit dabei sein möchten, dann müssen Sie nur dieser Facebook-Gruppe beitreten, Freunde von NDR Schlager im Norden zu Hause. Da können Sie sich dann bewerben und dann wird ausgelost. Mit ein bisschen Glück sitzen Sie dann auch hier bei uns und können eine Stunde mitmoderieren und Musikwünsche wünschen. Ihr seid beides, Frank und Manuela, ihr seid beides große Tierfreunde.
1: Ja.
0: Frank, ihr habt mehrere.
1: Wir haben einen Hund und eine Katze. Unser Hund Rocky, der kommt aus Bulgarien vom Tierschutz, kam todsterbenskrank bei uns an. Und den haben wir, oder habe ich damals noch, da war ich noch alleine, aufgepäppelt. Jetzt macht er uns ein bisschen Sorgen, wird 10 geworden. Naja, man merkt schon das Alter so ein bisschen. Aber wir haben eine gute Tante Anne.
0: Die kümmert sich.
1: Die kümmert sich.
0: Sehr gut, sehr gut. Und wie heißt die Katze?
1: Das ist Fipsi.
0: Süß.
1: Fipsi, die ist mir zugelaufen. Ich wollte sie nicht haben, aber die wurde dann doch gefüttert. Und dann blieb sie. Ich glaube, ich weiß nicht mal richtig, wie alt sie ist.
0: Ja, wie bei uns auch. Unsere ist auch zugelaufen. Wir wissen auch nicht, wie alt sie ist.
1: Aber ich denke mal 12, 13 Jahre habe ich die
0: Katzen
1: schon.
0: Katzen machen das einfach so.
1: Ja, die suchen sich ihr Zuhause aus.
0: Ist so. Und Manuela, du stehst auch sehr auf Kochen und Backen und Handarbeit.
2: So zur Weihnachtsbäckerei, so 26 Sorten Plätzchen oder so, kochen, backen, ja, aber nicht für uns, sondern zum Verschenken und alle nehmen mit, dann kommt der große Sohn, hast du mal, kannst du mal, den gibt man schon gerne mit.
0: Das heißt, den kann ich dir ja auch schreiben, ne?
2: Ja, mach mal.
0: Rechtzeitig vor Weihnachten.
2: Ja, dann habe ich was zu tun, den backe ich für dich auch.
0: Ja, das finde ich ja hervorragend.
2: Sofort.
0: Welches ist, sag mal, dein Paraderezept, also nicht Plätzchen, sondern wenn es ums Essen geht?
2: Salat, egal welche Varianten, egal, immer was Frisches, immer was Gutes oder eben halt nach Bauernart, was Herzhaftes. Schöne Roulade, Sauerkraut.
0: Das ist auch eine schöne Roulade. Also ich Frank,
1: die hatten wir gerade erst am Wochenende. Ich bin nämlich, im ersten Beruf war ich auch Bäcker und Koch.
0: Ach.
1: Ja, ich muss dir nicht gleich alles verraten. Ne?
0: Dann weiß ich ja gar nicht, wo ich jetzt, zu wem ich zuerst fahren soll jetzt demnächst. Das ist ja herrlich.
1: Ja.
2: Ja, treffen wir uns in der Mitte.
0: Ja, wollte ich sagen. Da müsst ihr nur eure Küche mitbringen. Es war ein großes Fest mit euch beiden, euch hier zu haben. Manuela, bleibt uns noch ein bisschen erhalten. Nicht, dass du schon sofort nach Spanien auswanderst.
2: Doch, übermorgen.
0: Und Frank, ne, wir nehmen uns deinen Hinweis alle zu Herzen, dass wir, wenn wir in den Bus, in die Bahn oder sonst wo reinsteigen, einfach mal ein bisschen freundlicher sind. Das Leben kann so, und es ist ja auch nicht nur da, eigentlich ist es in allen Lebensbereichen so. Das Leben kann so einfach sein, wenn man freundlich ist.
1: Ja.
0: Oder? Gibt auch gar keinen Grund, böse zu sein. Einen letzten Musikwunsch gibt's noch. Manuela, deine haben wir alle gehabt. Du möchtest noch was sagen?
2: Ja, ich möchte mich bei dir und auch bei Erika und Silvia für diesen schönen Tag bedanken, dass sowas möglich gemacht wurde. Ihr seid einfach klasse, weiter so.
0: Oh, vielen Dank. Erika und Silvia von der Facebook-Gruppe Freunde von NDR Schlager im Norden zu Hause.
1: Das wollte ich auch eben noch sagen, den beiden mal ein großes Dankeschön, mit wie viel Mühe und Engagement die Facebook-Seite gestalten und machen und arbeiten. Danke dafür.
0: Kann ich mich nur anschließen. Und jetzt gibt's einen letzten Musikwunsch. Die drei von Manuela haben wir schon gehabt. Einen letzten gibt's jetzt noch von Frank, und zwar Karat mit dem Schwanenkönig.
1: Ja, das war die Gruppe in der DDR, ne? Neben Silly und Pudis, Karat und dieser Lied. Ja, hört zu, es geht einem nah, denke ich.
0: Schön, dass ihr heute hier wart. Es war eine sehr, sehr schöne Stunde mit euch.
1: Mit dir auch.
2: Dankeschön. Danke.

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1: Um 14 Uhr mit Tarek Yusbaşı. Nach dem Auslaufen des Tankrabatts sind die Preise für Diesel und Benzin deutlich über 2 Euro pro Liter gestiegen. Das geht aus bundesweiten Daten des ADAC hervor. Der Club hat die Preise kurz vor und kurz nach 12 Uhr ausgewertet. Aus der NDR-Nachrichtenredaktion Astrid Rolle.
2: Um 11:45 kostete ein Liter E10 im bundesweiten Durchschnitt 2,15 Euro. Ein Plus von 18,2 Cent. Diesel verteuerte sich um 20,4 Cent auf 2,11 Euro pro Liter. Damit fällt der Anstieg zwar etwas kleiner aus als erwartet, allerdings hatten die Preise schon gestern deutlich angezogen. Und vereinzelt wurden heute Mittag auch extreme Sprünge von mehr als 30 Cent gemeldet. Der ADAC kritisiert die Preiserhöhungen der Konzerne scharf. Nach seiner Berechnung müsste der Spritpreis eigentlich unter 2 Euro pro Liter liegen, weil der Ölpreis weltweit gesunken sei. Weiterhin gilt, dass die Tankstellen ihre Preise nur einmal am Tag um 12 Uhr erhöhen dürfen. Preissenkungen sind jederzeit möglich. Ein neuer Tankrabatt ist erst einmal nicht geplant. Der zurückliegende hat den Steuerzahler 1,6 Milliarden Euro gekostet.
1: In einer gemeinsamen Sitzung mit NATO-Generalsekretär Rütte hat das Bundeskabinett heute 3 Gesetzentwürfe auf den Weg gebracht. Laut Kanzler Merz ging es um den beschleunigten Bau von militärischer Infrastruktur, ein umfassendes Sicherheitskonzept und die Stärkung der Reserve. Das geplante Gesetz solle es Reservisten ermöglichen, auf Augenhöhe mit der aktiven Truppe ihren Dienst zu versehen, so Verteidigungsminister Pistorius. Dafür wolle man einige Punkte neu organisieren.
3: Bisher musste sowohl Arbeitgeber als auch Reservisten einer Heranziehung zustimmen. Das soll laut Gesetzentwurf entfallen. In Zukunft sollen Reservistinnen verpflichtend zur Reservedienstleistung herangezogen werden können. Es gibt eine Anhörung und natürlich die Möglichkeit, persönliche Gründe, die dagegen sprechen, jeweils seitens des Arbeitgebers, Unabkömmlichkeit oder auch des Arbeitnehmers zu berücksichtigen und die

0: Möglichkeiten für die Arbeitgeber, Kosten für eine Ersatzkraft abzurechnen, werden großzügiger gestaltet.
1: Bundesverteidigungsminister Pistorius. Bei einem Brand in einem Wohnhochhaus in Antwerpen sind mehrere Menschen ums Leben gekommen. Das Feuer war am Vormittag ausgebrochen und konnte über Stunden hinweg nicht gelöscht werden. Aus Brüssel Andreas Meyer-Feist.
2: Die Feuerwehr sucht nach Vermissten in dem brennenden Gebäude, in dem rund 200 Menschen gemeldet sein sollen. Fernsehbilder zeigen Menschen, die versuchen, über Balkone in benachbarte Wohnungen zu flüchten. Rauch quillt aus Balkonen und Fenstern. Es gab mehrere Todesopfer. Einige Bewohner wurden schwer verletzt und erlitten Rauchvergiftungen. Genaue Zahlen nannte die Feuerwehr noch nicht. Das Feuer soll sich durch Schächte in die oberen Stockwerke ausgebreitet haben. In den lokalen Medien berichteten Zeugen von Arbeiten auf dem Dach und an den elektrischen Anlagen im Inneren des Hauses. Die Brandursache ist unklar.
1: Die Zahl der Fahrgäste in Hamburgs U-Bahnen und Bussen ist vergangenes Jahr weitgehend konstant geblieben. Das städtische Nahverkehrsunternehmen Hochbahn zählte insgesamt 552 Millionen Gäste. Das waren etwa 1 Million mehr als 2024. Hamburgs Verkehrssenator Tjaks begrüßte das leichte Plus und sprach von einem Rekord. Das Landeskriminalamt in Nordrhein-Westfalen ermittelt wegen des Verdachts der Vorteilsnahme gegen mehrere Mitarbeiter von Stadtverwaltungen. Dabei geht es um die Fußball-Europameisterschaft vor 2 Jahren, die in Deutschland ausgetragen wurde. Heute früh wurde deshalb auch die Zentrale des Deutschen Fußballbundes durchsucht. Bastian Gerling in Frankfurt am Main mit den Einzelheiten.
3: Der Grund für diese Razzia sind, Zitat, mutmaßlich gewährte, nicht genehmigte Vorteile, unter anderem in Form eines Fußball-Länderspielbesuchs. So steht's in der Pressemitteilung des Landeskriminalamts NRW. Um das Ganze mal runterzubrechen, es geht also wohl um tausende EM-Tickets. Die sollen Stadtverwaltungen zu Vorteilspreisen erhalten haben. Und deswegen wurden eben Stadtverwaltungen verschiedener EM-Spielorte und die DFB-Zentrale durchsucht, mit wohl mehr als 100 Beamten. Ob die Tickets angenommen wurden, und wenn ja, in welchem Umfang, das wird noch ermittelt. Es gelte deshalb auch die Unschuldsvermutung, sagt das LKA.
1: Das waren die Nachrichten. Das Wetter in Norddeutschland. Wechselnd wolkig, teilweise kräftige Schauer und Gewitter, auch längere trockene Abschnitte bei Höchstwerten von 21 bis 25 Grad. Der Deutsche Wetterdienst warnt in Schleswig-Holstein südlich des Kanals vor schweren Gewittern mit heftigem Starkregen, Sturmböen und Hagel. Morgen dann gebietsweise heiter, zum Teil Schauer, 20 bis 26 Grad. Und am Freitag Sonne und Wolken, vereinzelt aber auch Schauer, dann bei 19 bis 24 Grad. Es ist 14.05 Uhr.
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1: Mit Stau oder stockendem Verkehr ab 4 Kilometer. A1 Hamburg Richtung Osnabrück, zwischen Bremer Kreuz und Hemelingen 6 Kilometer. A1 Osnabrück Richtung Bremen, zwischen Dreieck Stur und Bremen-Arsten, 5 Kilometer Stau vor der Baustelle. A2 Hannover Richtung Dortmund, zwischen Hannover-Langenhagen und Wunstorf-Kohlenfeld, 5 Kilometer stockender Verkehr vor der Baustelle. Die A2 Hannover Richtung Berlin ist zwischen Irxleben und Kreuz Magdeburg wegen Reparaturarbeiten gesperrt, dadurch staut es sich. Die Umleitung führt über die U63. A7 Flensburg Richtung Hamburg, zwischen Hamburg-Schnelsen und dem Elbtunnel 6 Kilometer stockender Verkehr. Die A11 Kreuz Uckermark-Stettin ist zwischen Penkun und Grenzübergang Pomellen wegen Bauarbeiten bis morgen ca. 12 Uhr in beiden Richtungen gesperrt. Die A20 Kreuz Uckermark Richtung Lübeck ist zwischen Dummersdorf und Kreuz Rostock wegen Bauarbeiten bis morgen ca. 16 Uhr gesperrt. A24 Hamburg Richtung Berlin zwischen Neustadt-Glewe und Parchim 3 Kilometer Stau. Und in Neumünster kommt es wegen des Brandes einer Lagerhalle im Gewerbegebiet Wittorf weiterhin zu einer Rauchentwicklung. In der Lagerhalle befinden sich Akkus und E-Scooter. Schließen Sie Fenster und Türen und schalten Sie Lüftungen und Klimaanlagen ab. Dies betrifft aufgrund der Rauchentwicklung auch die Bewohner im Bereich Aukrug, Wasbeck, Padenstedt, Ehndorf und Arbsdorf. Wegen der Luftverschmutzung bleiben die umliegenden Kindertagesstätten und Schulen heute geschlossen. Bitte meiden Sie das betroffene Gebiet. Allen unterwegs eine gute Fahrt.
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6: Guten Tag. Moin zusammen, hier ist Christian Hake und ich habe jetzt Ihre Wünsche. Ihre Grüße gibt's in 6,5 Minuten nach Nicole und Randolph Rose. Hier ist Silver Moon Baby.

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1: Kurz nach 14:13 Uhr haben wir es, da ist es Zeit für Ihre Wünsche, Ihre Grüße. Erfüllen wir doch immer sehr, sehr gerne. Entweder über das Telefon 08000 40 40 30 oder aber über unsere Internetseite ndr.de/schlagerwunsch. Und hier kommt der erste Wunsch für heute Nachmittag.
2: Ja, ich bin Anne Kovac aus Bremerhaven und ich möchte gerne hören, auf dem Mond blühen keine Rosen. Und da verbindet mich ganz, ganz viel mit. Herzlichen Dank.
1: Sehr gerne. Ganz viel Spaß bei den Erinnerungen jetzt mit Vicky Leandros.

Das ist der Musikwunsch von Anne Kovac aus Bremerhaven, von Vicky Leandros auf dem Mond, da blühen keine Rosen. Der zweite Wunsch, der heute hier bei NDR Schlager gespielt wird, der hat uns übers Internet erreicht. Heribert Koch kommt aus Fürth und er schreibt uns. Mit dem Musikwunsch, die Rodensteiner, Ciao Ciao Amore, grüße ich alle Hörerinnen und Hörer von NDR Schlager, ihr gesamtes Team und ganz besonders die Teilnehmer und Teilnehmerinnen der Rodensteiner Fanreise nach Südtirol. Es war grandios und es hat sehr viel Spaß gemacht. Viele Grüße aus dem Odenwald, Heribert Koch. Vielen Dank für die lieben Grüße und hier ist Ihr Musikwunsch, Rodensteiner und Ciao Ciao Amore.

Mit diesem Titel gehen Grüße raus, und zwar nach Fürth zu Heribert Koch. Sein Musikwunsch Rodensteiner und Ciao Ciao Amore. Das waren die Musikwünsche für heute. Morgen geht's natürlich logischerweise weiter. Da haben wir ab kurz nach 9 noch mehr Musikwünsche für Sie. Einfach bei uns übers Internet bestellen, ndr.de/schlagerwunsch oder durchrufen 08000 40 40 30.

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1: 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Ungünd Brot.
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1: Ach so.
2: Du kannst ook sagen, Fremdbrot schmeckt ook gut. Oder Stolenbrot schmeckt süd.
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2: 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Man muss auch was auch Brot haben.
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1: Gerd, jetzt wird alles klar.
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Im Norden zu Haus, 14.37 Uhr ist es. Und jetzt kommt eine ganz, ganz tolle neue Version von Joey Heindle. Der hat sich den Klassiker Words von F.R. David vorgeknöpft und daraus eine ganz tolle deutsche Ballade, eine ganz tolle deutsche Schlagerversion erstellt. Joey Heindle ist hier schwer zu erklären. Vielleicht haben Sie auch die Songpremiere im Fernsehgarten erlebt. Da war er ja auch richtig, richtig gut. Joey Heindle bei NDR Schlager. Schwer.

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Ankomme Freitag den 13. um 14 Uhr, Christine. Ankomme Freitag den 13. um

0: Sind Sie der Halter dieses Dackels? Bitte mal Ihre Papiere. 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Vielleicht ist sie schon da und es öffnet ihr keiner. Jetzt ist 4:20, jetzt ist alles im Eimer. Da fällt mein Blick auf den Kalender und da trifft mich der Schlag. Heute ist erst der 12. und Donnerstag.
1: Ja, die schönsten Geschichten schreibt das Leben bzw. Reinhard May hier bei NDR Schlager. Ankomme Freitag, den 13. Heute haben wir zum Glück Mittwoch, den 11. Da kann uns nicht viel passieren. Dalia Lavi hier. Oh, wann kommst du? Das reiht sich doch auch gut ein.
2: Montag.

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1: Um 15 Uhr mit Sönke Peters. Bundeskanzler Merz hat sich optimistisch gezeigt, dass es heute im Koalitionsausschuss eine Einigung geben wird. Die Spitzen von Union und SPD sind am Nachmittag im Kanzleramt zusammengekommen, um über zentrale Reformprojekte zu beraten, etwa bei Steuern und Gesundheit. Aus Berlin, Jim Bob Nikschas.
2: Die Spitzen von Union und SPD werden über eine ganze Reihe von Vorschlägen diskutieren, kündigt Merz an. Es soll um Bürokratieabbau gehen, um Digitalisierung, Steuern und den Arbeitsmarkt. Merz erwartet, dass die Regierung bei ihrem Treffen einen wirklich großen Sprung nach vorne macht, schränkt jedoch ein, den großen Big Bang, den wird es vorerst nicht geben. Einig sind sich Union und SPD schon darüber, dass sie die Vorschläge der Rentenkommission umsetzen wollen. Auch eine Reform des Gesundheitssystems ist bereits auf dem Weg. Offen ist, ob sich die Koalition auch auf eine größere Steuerreform einigen kann.
1: Nach dem Auslaufen des Tankrabatts sind die Preise für Diesel und Benzin deutlich über 2 Euro pro Liter gestiegen. Das geht aus bundesweiten Daten des ADAC hervor. Der Club hat die Preise kurz vor und kurz nach 12 Uhr ausgewertet. Aus der NDR-Nachrichtenredaktion Astrid Rolle.
3: Um 11:45 kostete ein Liter E10 im bundesweiten Durchschnitt 2,15 Euro, ein Plus von 18,2 Cent. Diesel verteuerte sich um 20,4 Cent auf 2,11 Euro pro Liter. Damit fällt der Anstieg zwar etwas kleiner aus als erwartet, allerdings hatten die Preise schon gestern deutlich angezogen. Und vereinzelt wurden heute Mittag auch extreme Sprünge von mehr als 30 Cent gemeldet. Der ADAC kritisiert die Preiserhöhungen der Konzerne scharf. Nach seiner Berechnung müsste der Spritpreis eigentlich unter 2 Euro pro Liter liegen, weil der Ölpreis weltweit gesunken sei. Weiterhin gilt, dass die Tankstellen ihre Preise nur einmal am Tag um 12 Uhr erhöhen dürfen. Preissenkungen sind jederzeit möglich.
1: Bei einem Brand in einem Wohnhaus in Antwerpen sind mehrere Menschen ums Leben gekommen. Das Feuer war am Vormittag ausgebrochen und konnte über Stunden hinweg nicht gelöscht werden. Aus Brüssel Andreas Meyer-Feist.
4: Die Feuerwehr sucht nach Vermissten in dem brennenden Gebäude, in dem rund 200 Menschen gemeldet sein sollen. Fernsehbilder zeigen Menschen, die versuchen, über Balkone in benachbarte Wohnungen zu flüchten. Rauch quillt aus Balkonen und Fenstern. Es gab mehrere Todesopfer. Einige Bewohner wurden schwer verletzt und erlitten Rauchvergiftungen. Genaue Zahlen nannte die Feuerwehr noch nicht. Das Feuer soll sich durch Schächte in die oberen Stockwerke ausgebreitet haben. In den lokalen Medien berichteten Zeugen von Arbeiten auf dem Dach und an den elektrischen Anlagen im Innenraum.

0: Inneren des Hauses. Die Brandursache ist unklar.
1: Osnabrück hat eine Steuer auf Einweg-Essens- und Getränkeverpackungen beschlossen. Sie wird in der Gastronomie von Mitte Januar 2027 anfällig. Die Deutsche Umwelthilfe spricht von einem wichtigen Signal an weitere Städte, durch eine solche Steuer unnötige Müllmengen zu vermeiden. Allein in Osnabrück fallen laut DUH jedes Jahr mehr als 19 Millionen Einwegbecher und Essensboxen als Abfall an. Nach Tübingen, Konstanz, Freiburg und Potsdam ist Osnabrück die fünfte deutsche Stadt mit einer solchen Verpackungssteuer. Der Großbrand in Neumünster ist unter Kontrolle, bereitet der Feuerwehr aber nach wie vor Arbeit vor. Im Stadtteil Wittorf brennt seit mehr als 28 Stunden ein Lagerhallenkomplex, in dem unter anderem Akkus von E-Scootern gelagert werden. Über die aktuelle Lage berichtet aus Neumünster Moritz Meyer.
2: Zwei Bagger suchen in der Brandruine nach Glutnestern. Immer wieder holen sie Dutzende E-Scooter raus, von denen nur ein schwarzes Gerippe übrig ist. Nach und nach reißen die Bagger die Wände der Lagerhallen ein. Es bleiben große Trümmerhaufen übrig, die teilweise noch etwas qualmen. Anwohner sollen zur Sicherheit weiter Fenster und Türen zulassen, sagte ein Feuerwehrsprecher. Noch ist nicht klar, ob der Rauch möglicherweise asbesthaltig ist. Die Feuerwehr lässt noch Proben auswerten. Das könnte noch bis morgen dauern. Mehrere Schulen und Kitas sind heute in Neumünster geschlossen. Rauch zog in die Gebäude. Dort wird nun sauber gemacht. Die Brandursache ist noch unklar, sagte eine Polizeisprecherin. Und weiter, der Nutzerin der jetzt brennenden Lagerhalle gehört auch eine weitere Halle in Neumünster, in der vor etwa 2 Wochen auch schon Akkus gebrannt hatten.
1: Das waren die Nachrichten. Das Wetter in Norddeutschland wechselnd wolkig, teilweise kräftige Schauer und Gewitter, auch längere trockene Abschnitte. Höchstwerte 21 bis 25 Grad. Der Deutsche Wetterdienst warnt in Schleswig-Holstein südlich des Kanals vor schweren Gewittern mit heftigem Starkregen, Sturmböen und Hagel. Nachts oft klar, letzte Schauer und Gewitter, Tiefstwerte 17 bis 10 Grad. Es ist 15.05 Uhr.
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1: Stau oder stockender Verkehr ab 4 Kilometer Länge. A1 Hamburg Richtung Osnabrück zwischen Bremer Kreuz und Hemelingen 5 Kilometer wegen Bauarbeiten. A1 Osnabrück Richtung Bremen zwischen Dreieck Stur und Bremen-Arsten 5 Kilometer vor der Baustelle. A2 Hannover Richtung Dortmund zwischen Hannover-Langenhagen und Wunstorf-Kohlenfeld 5 Kilometer Baustelle. Die A2 Hannover Richtung Berlin ist zwischen Irxleben und Kreuz Magdeburg wegen Reparaturarbeiten gesperrt. Dadurch Stau, die Umleitung führt über die U63. A7 Flensburg Richtung Hamburg zwischen Schleswig-Jagel und Rader-Hochbrücke 4 Kilometer stockend und im weiteren Verlauf der A7 Richtung Hannover zwischen Schnelsen und Bahrenfeld 4 Kilometer. Die A11 Kreuz Uckermark-Stettin ist zwischen Penkun und Grenzübergang Pomellen wegen Bauarbeiten bis morgen 12 Uhr in beiden Richtungen gesperrt. Die A20 Kreuz Uckermark Richtung Lübeck ist zwischen Dummersdorf und Kreuz Rostock wegen Bauarbeiten bis morgen etwa 16 Uhr gesperrt. Allen unterwegs wünschen wir eine sichere und gute Fahrt.
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6: Christian Hake, ich wünsche einen herrlichen Mittwoch zusammen. Hallöchen.

Michael Schanze. Es ist morgen und ich liebe dich noch. Immer ein absoluter Klassiker hier bei NDR Schlager im Norden zu Hause. Vielleicht haben Sie noch die alte Musikkassette zu Hause. Zärtlichkeiten hieß sie da. Waren sehr, sehr viele deutsche Liebeslieder drauf, Zärtlichkeiten, deutsche Liebeslieder. So ein rosa Cover mit so einem Herz und da stand so Zärtlichkeiten drauf, war der Titel von Roy Black mit dabei, Howard Carpenter, Andreas Martin, Roland Kaiser, Heike Schäfer, aber wie gesagt auch Michael Schanze und Es ist morgen und ich liebe dich noch immer. Hier ist NDR Schlager, wir schwelgen sehr gerne in guten alten Zeiten, machen wir auch jetzt gleich mit Graham Bonney direkt nach City of New Orleans.

Graham Bonney bei NDR Schlager im Norden zu Hause. Jetzt wird's gleich ein bisschen romantisch, ein bisschen sehnsüchtig mit Wolfgang Petris kleinem Stück Papier. Und da finde ich immer ganz interessant, weil offensichtlich war er jetzt ja im Urlaub und hat seine Partnerin zu Hause betrogen. Und trotzdem ist das Ganze so romantisiert und wir finden den Song total schön, aber eigentlich ist die Geschichte total gemein. Wolfgang Petri, total fies, oder? In dem Song zumindest. So, was kann tatsächlich nur Musik? Das, auch wenn der Text manchmal tatsächlich in eine völlig andere Richtung geht, ist uns total romantisiert. Wolfgang Petri, nur ein kleines Stück Papier. Gibt's gleich nach Madeleine Rausch.

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Hier ist NDR Schlager im Norden zu Hause und Sie haben es natürlich alle mitbekommen, wir alle wissen, Deutschland ist bei der Fußballweltmeisterschaft ja schon bereits rausgeflogen im 16. Finale gegen Paraguay in der Nacht von Montag auf Dienstag und das heißt, das Traum-Achtelfinale jetzt am Samstag um 23 Uhr gegen Frankreich, das entfällt, ja, also da darf Deutschland nicht mehr mitspielen, dafür spielt da jetzt Paraguay und jetzt haben wir uns gedacht, wenn wir schon nicht gegen Frankreich spielen können, dann spielen wir doch wenigstens mit Frankreich, oder? Beziehungsweise wir spielen etwas auf Französisch. Paola singt gleich Bonjour, Bonjour. Vorher fragt uns Tommy Steiner, ob wir denn überhaupt Französisch können. Parlez-vous français?

Soweit unser kleiner französischer Ausflug hier bei NDR Schlager im Norden zu Hause. Jetzt gibt's Musical-Musik bei uns. Das Original von dem Titel, der jetzt gleich kommt. Take That Look Off Your Face aus dem Musical Tell Me on a Sunday von Andrew Lloyd Webber. Auf Deutsch kennen wir das alles natürlich sehr, sehr gut. Freu dich bloß nicht zu früh. Gitte Henning gleich nach Tina Rainford und Fly Away, Pretty Flamingo. Auch das ist NDR Schlager.

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1: Um 16 Uhr mit Sönke Peters. Bundeskanzler Merz hat sich optimistisch gezeigt, dass es heute im Koalitionsausschuss eine Einigung geben wird. Die Spitzen von Union und SPD sind am Nachmittag im Kanzleramt zusammengekommen, um über zentrale Reformprojekte zu beraten, etwa bei Steuern und Gesundheit. Aus Berlin, Jim Bob Nikschas.
2: Die Spitzen von Union und SPD werden über eine ganze Reihe von Vorschlägen diskutieren, kündigt Merz an. Es soll um Bürokratieabbau gehen, um Digitalisierung, Steuern und den Arbeitsmarkt. Merz erwartet, dass die Regierung bei ihrem Treffen einen wirklich großen Sprung nach vorne macht, schränkt jedoch ein, den großen Big Bang, den wird es vorerst nicht geben. Einig sind sich Union und SPD schon darüber, dass sie die Vorschläge der Rentenkommission umsetzen wollen. Auch eine Reform des Gesundheitssystems ist bereits auf dem Weg. Offen ist, ob sich die Koalition auch auf eine größere Steuerreform einigen kann.
1: Nach dem Auslaufen des Tankrabatts sind die Preise für Diesel und Benzin deutlich über 2 Euro pro Liter gestiegen. Das geht aus bundesweiten Daten des ADAC hervor. Der Club hat die Preise kurz und vor nach 12 Uhr ausgewertet. Aus der NDR-Nachrichtenredaktion Astrid Rolle.
3: Um 11:45 kostete ein Liter E10 im bundesweiten Durchschnitt 2,15 Euro, ein Plus von 18,2 Cent. Diesel verteuerte sich um 20,4 Cent auf 2,11 Euro pro Liter. Damit fällt der Anstieg zwar etwas kleiner aus als erwartet, allerdings hatten die Preise schon gestern deutlich angezogen. Und vereinzelt wurden heute Mittag auch extreme Sprünge von mehr als 30 Cent gemeldet. Der ADAC kritisiert die Preiserhöhungen der Konzerne scharf. Nach seiner Berechnung müsste der Spritpreis eigentlich unter 2 Euro pro Liter liegen, weil der Ölpreis weltweit gesunken sei. Weiterhin gilt, dass die Tankstellen ihre Preise nur einmal am Tag um 12 Uhr erhöhen dürfen. Preissenkungen sind jederzeit möglich.
1: Bei einem Brand in einem Wohnhaus in Antwerpen sind mehrere Menschen ums Leben gekommen. Das Feuer war am Vormittag ausgebrochen und konnte über Stunden hinweg nicht gelöscht werden. Aus Brüssel, Andreas Meyer-Feist.
4: Die Feuerwehr sucht nach Vermissten in dem brennenden Gebäude, in dem rund 200 Menschen gemeldet sein sollen. Fernsehbilder zeigen Menschen, die versuchen, über Balkone in benachbarte Wohnungen zu flüchten. Rauch quillt aus Balkonen und Fenstern. Es gab mehrere Todesopfer. Einige Bewohner wurden schwer verletzt und erlitten Rauchvergiftungen. Genaue Zahlen nannte die Feuerwehr noch nicht. Das Feuer soll sich durch Schächte in die oberen Stockwerke ausgebreitet haben. In den lokalen Medien berichteten Zeugen von Arbeiten auf dem Dach und an den elektrischen Anlagen im Inneren des Hauses. Die Brandursache ist unklar.
1: Die Bahnmitarbeitenden im Fernverkehr sollen künftig besser vor Angriffen geschützt werden, indem sie sogenannte Bodycams tragen. Die Deutsche Bahn will die Ausrüstung schrittweise umsetzen. Die Nutzung bleibe aber freiwillig, heißt es in einer Pressemitteilung des Konzerns. Die Bodycams sollen präventiv gegen Gewalt wirken. Bei Straftaten könnten die Videos wichtige Beweismittel sein. Im Februar war in Rheinland-Pfalz ein Zugbegleiter bei einer Ticketkontrolle attackiert und tödlich verletzt worden. Chinas

0: Staatschef Xi Jinping hat den Anspruch auf eine weltweite Führungsrolle seines Landes bekräftigt. Anlass ist der 105. Geburtstag der Gründung der regierenden kommunistischen Partei. Wirtschaftlich und auch militärisch werde China weiter wachsen, so der Staats- und Parteichef. Für das Studio Shanghai berichtet Alfred Schmid.
1: In seiner Rede hob Xi Jinping hervor, dass sein Land in wenigen Jahrzehnten einen wirtschaftlichen Aufstieg erreicht habe, für den die wohlhabenden Staaten Jahrhunderte gebraucht hätten. China ist zur zweitgrößten Volkswirtschaft nach den USA aufgestiegen und mittlerweile Technologieführer, unter anderem in der E-Mobilität. Gleichzeitig bekräftigte der Staatschef erneut, dass sein Land weiter militärisch aufrüsten werde. Xi bekräftigte, dass die chinesische Führung die Insel Taiwan unter ihre Kontrolle bringen werde. Taiwan ist aus Sicht der Staatsführung in Peking ein chinesischer Landesteil. Chinas Führung droht regelmäßig mit Krieg, sollte es nicht zu einem friedlichen Anschluss an die Volksrepublik kommen.
0: Das waren die Nachrichten. Das Wetter wechselnd wolkig, teilweise kräftige Schauer und Gewitter, aber auch längere trockene Abschnitte, Höchstwerte 21 bis 25 Grad. Der Deutsche Wetterdienst warnt für Schleswig-Holstein südlich des Kanals, für Hamburg sowie für den Nordosten Niedersachsens vor schweren Gewittern mit heftigem Starkregen, Sturmböen und Hagel. Nachts oft klar, letzte Schauer und Gewitter, Tiefstwerte 17 bis 10 Grad und morgen meist heiter, zum Teil gibt's Schauer, 20 bis 26 Grad. Es ist 16.05 Uhr.
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0: Stau oder stockender Verkehr ab 4 Kilometer Länge. A1 Hamburg Richtung Osnabrück zwischen Bremer Kreuz und Asten 7 Kilometer wegen Bauarbeiten. A1 Osnabrück Richtung Bremen zwischen Dreieck Stur und Bremen-Asten 5 Kilometer vor der Baustelle. Die A2 Hannover Richtung Berlin ist zwischen Irxleben und Kreuz Magdeburg wegen Reparaturarbeiten gesperrt. Dadurch Stau, es gibt eine Umleitung über die U63. A7 Hamburg Richtung Hannover zwischen Schnelsen und Bahrenfeld 4 Kilometer stockend. A7 Hannover Richtung Kassel zwischen Laatzen und Hildesheim 3 Kilometer. A7 Hamburg Richtung Flensburg zwischen Hamburg-Heimfeld und dem Elbtunnel 4 Kilometer stockend. Die A11 Kreuz Uckermark-Stettin ist zwischen Penkun und Grenzübergang Pommeln wegen Bauarbeiten bis morgen 20 Uhr in beiden Richtungen gesperrt. Gesperrt ist auch die A20 Kreuz Uckermark Richtung Lübeck zwischen Dummersdorf und Kreuz Rostock wegen Bauarbeiten bis morgen ca. 16 Uhr. Allen unterwegs wünschen wir eine gute Fahrt.
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4: Mit Christian Hake und Viva España.

Sie sind bei NDR Schlager im Norden zu Hause. Und wissen Sie, welche Musik seit Jahren immer mehr auf dem Vormarsch ist und sich immer weiter durchsetzt? Also neben dem deutschen Schlager natürlich. Genau, es ist Country Music. Country Music wird immer mehr oder immer beliebter. Von Jahr zu Jahr und von Woche zu Woche gibt es immer mehr Fans. Und diesem Zug, würde ich sagen, schließen wir uns doch jetzt mal gemeinsam an. Und es gibt so ein bisschen Country Sound für Sie auch hier bei uns bei NDR Schlager mit Glen Campbell und Rhinestone Cowboy.

Ja, natürlich. Gibt's da was Schöneres? Ich glaube nicht. Hier ist Cliff Richard gewesen mit seinen roten Lippen hier bei NDR Schlager im Norden zu Haus. Ums Jahr küssen könnte es auch im nächsten Titel gehen. Pia Sophie mit Rihanna Va Plus. Im Endeffekt wird hier die Geschichte erzählt von einer Frau, die aus einer Beziehung kommt und jetzt sagt, jetzt bin ich frei und ich weiß, was ich will. Ich bin selbstbewusst, sexy, frei und voller Leichtigkeit und ich nehme mir das, worauf ich Lust habe. Es geht jetzt nicht um dieses für immer, nicht um ein großes Versprechen, sondern es geht um den Moment, um dieses eine Gefühl, das alles andere in den Hintergrund rücken lässt. Pia Sophie und Rihanna Va Plus. Nichts geht mehr.

Hier ist NDR Schlager im Norden zu Hause gleich mit einer neuen Ausgabe unseres Schlager-ABCs. Heute geht's um Niki und dann hören wir auch ihren Titel. Wenn Sehnsucht brennt, freue ich mich drauf. Jetzt erstmal Costa Cordalis und dann Schweizer mit 13 Tage. Und dann kommt Niki mit ihrem Schlager-ABC.

0: Das Schlager-ABC. Die Pop-Prinzessin nannte man sie. Oder auch liebevoll die bayerische Tina Turner. Aber all das war dem bayerischen Madel Doris Hirter völlig wurscht. Sie wollte einfach nur singen. Daran hatte sie Spaß. Und auch der Künstlername Niki, den sie übrigens von Sangeskollegin Sandra verpasst bekam, gefiel ihr.
1: Ich finde, der passt ganz gut zu mir, weil ich bin halt nur 1,52.
0: Dann passt der Name bis heute. 1983 jedenfalls legte die 16-Jährige gleich mit ihrem ersten Lied, das textlich eher nach Abschied klang, einen riesigen Einstand hin.
2: Servus.
0: Frech, frisch und bodenständig, so die Meinung der Presse. Der neue Star aus Niederbayern kam sogar im hohen Norden an, trotz der bayerischen Mundart oder vielleicht auch genau deswegen. Es folgen unzählige Auszeichnungen, Auftritte und vor allem Hits.

0: Ende der 90er Jahre begann sich die immer noch recht junge Niki Gedanken über die Zukunft zu machen.
1: Ich weiß ja nicht, wie lange es noch geht, wie lange es den Leuten gefällt, aber ich will auch mal eine Familie gründen, will mal heiraten, will mal Kinder haben. Dann, wenn es wirklich mal vorbei sein sollte, ich schreibe auch selber, ich komponiere selber. Also man muss nicht bis 50 oder 60 auf der Bühne stehen.
0: Man muss nicht, aber man kann. Auf jeden Fall hat das sympathische Naturmädel seine Balance gefunden. 2006 hat sich Niki in ihrem Geburtsort Plattling ein Haus gebaut und wohnt dort, wie vorhergesagt, mit ihrer Familie. Und natürlich steht sie auch bis heute noch mit ihren Songs für ihre Fans auf der Bühne.

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Wow, ganz schön groß, oder? NDR Schlager im Norden zu Haus. Jetzt kommen ganz, ganz viele Fans auf ihre Kosten bei uns. Gleich zum Beispiel Serienfans mit der Titelmelodie aus Ein Heim für Tiere. Es wird ganz wunderbar. Dann, ich weiß, wir haben sehr viele Peter Alexander Fans bei uns im Norden. Ich weiß, was dir fehlt, spielen wir ebenfalls. Und jetzt kommen alle Inselfans auf ihre Kosten. Es geht jetzt hier bei uns endlich mal um ein bisschen Müßiggang und wir nehmen so ein paar Gänge tatsächlich raus, treten ein bisschen auf die Bremse und feiern die stillen Tage auf der Insel. Hier sind Nordwind bei NDR Schlager.

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1: Um 17 Uhr mit Sönke Peters. Bundeskanzler Merz hat sich optimistisch gezeigt, dass es heute im Koalitionsausschuss eine Einigung geben wird. Die Spitzen von Union und SPD sind am Nachmittag im Kanzleramt zusammengekommen, um über zentrale Reformprojekte zu beraten, etwa bei Steuern und Gesundheit. Aus Berlin, Jim Bob Nikschas.
2: Die Spitzen von Union und SPD werden über eine ganze Reihe von Vorschlägen diskutieren, kündigt Merz an. Es soll um Bürokratieabbau gehen, um Digitalisierung, Steuern und den Arbeitsmarkt. Merz erwartet, dass die Regierung bei ihrem Treffen einen wirklich großen Sprung nach vorne macht, schränkt jedoch ein, den großen Big Bang, den wird es vorerst nicht geben. Einig sind sich Union und SPD schon darüber, dass sie die Vorschläge der Rentenkommission umsetzen wollen. Auch eine Reform des Gesundheitssystems ist bereits auf dem Weg. Offen ist, ob sich die Koalition auch auf eine größere Steuerreform einigen kann.
1: Nach dem Auslaufen des Tankrabatts sind die Preise für Diesel und Benzin deutlich über 2 Euro pro Liter gestiegen. Das geht aus bundesweiten Daten des ADAC hervor. Der Club hat die Preise kurz vor und kurz nach 12 Uhr ausgewertet. Der ADAC kritisiert die Preiserhöhungen der Konzerne scharf. Nach seiner Berechnung müsste der Spritpreis eigentlich unter 2 Euro pro Liter liegen, weil der Ölpreis weltweit gesunken sei. Die Tankstellen dürfen ihre Preise weiterhin nur einmal am Tag erhöhen. Preissenkungen sind jederzeit möglich. Ein neuer Tankrabatt ist erstmal nicht geplant. Der zurückliegende hat den Steuerzahler 1,6 Milliarden Euro gekostet. Die Bundeswehr legt künftig wieder mehr Wert auf eine gute Ausbildung ihrer Reservisten. Das Bundeskabinett hat heute einen Gesetzentwurf von Verteidigungsminister Pistorius auf den Weg gebracht, wonach ehemalige Soldatinnen und Soldaten ihre Teilnahme an Reserveübungen künftig nur noch aus wichtigem Grund absagen können. Unsere Hauptstadtkorrespondentin Christina Nagel erklärt, was das genau bedeutet.
3: Wenn jemand, der zum Beispiel eben künftig, nachdem das Gesetz in Kraft getreten ist, als Wehrdienstleistender im Einsatz war, dann kann der eben auch die Aufforderung von der Bundeswehr bekommen, wo es heißt, du gehst bitte dann und dann zu der und der Übung. Und dann kann man nicht ohne weiteres sagen, nee, passt mir jetzt aber gerade nicht in den Kram. Und auch der Arbeitgeber kann nicht mehr sagen, passt gerade schlecht, deshalb nein. Sondern es ist dann wieder verpflichtend, so wie man es früher einmal hatte. Es gibt natürlich Ausnahmeregeln, es gibt Härtefallregeln, aber man muss sich wieder an den Gedanken gewöhnen, dass Reserveübungen, wenn man bei der Bundeswehr sich länger verpflichtet oder länger dabei ist, dazugehören werden.
1: Das hanseatische Oberlandesgericht in Hamburg hat Anklage gegen den mutmaßlichen Drahtzieher der Anschläge auf die Nord Stream Pipelines erhoben. Der 49-jährige Ukrainer war im August in Italien festgenommen und im November nach Deutschland ausgeliefert worden. ARD-Terrorismusexperte Holger Schmidt berichtet.
4: Nach den Explosionen an 3 der 4 Nord Stream Gaspipelines im September 2022 schien es monatelang so, als würden die Verursacher unerkannt bleiben. Doch durch intensive kriminalistische Arbeit und ein wenig Glück gelang es der Bundespolizei, dem Bundeskriminalamt und dem Generalbundesanwalt, gemeinsam nicht nur den mutmaßlichen Tatablauf des Anschlags zu rekonstruieren, es konnten auch konkrete Personen mit der Tat in Verbindung gebracht werden. Als dann eine dieser Personen, der nun angeklagte mutmaßliche Chef des Kommandos, allzu sorglos nach Italien und damit in den Schengen-Raum reiste, konnte er festgenommen werden. Das hanseatische Oberlandesgericht muss nun die Anklage prüfen. Dabei wird auch eine Rolle spielen, ob der Angeschuldigte sich darauf berufen kann, als Soldat im Krieg gehandelt zu haben und dadurch straflos zu sein.
1: Bei einer Fußball-WM-Feier sind im Gastgeberland Mexiko mehrere Menschen gestorben. Nach dem Sieg des mexikanischen Teams über Ecuador sind in Mexiko-Stadt

0: der Nacht drei Menschen in der Menge von Feiernden erdrückt worden. Ein 44-jähriger Mann und eine 19-jährige Frau sind bereits auf der Straße erstickt. Eine 48-jährige Frau wurde bewusstlos ins Krankenhaus gebracht, wo dann ihr Tod festgestellt wurde, teilte die örtliche Gesundheitsbehörde mit. Ein Autofahrer, der vergangene Woche nach dem Sieg Mexikos gegen Tschechien im Westen des Landes in eine Menschenmenge gefahren war, ist mittlerweile gestorben. Das waren die Nachrichten. Das Wetter. Wechselnd wolkig, gebietsweise kräftige Schauer und Gewitter, im Westen freundlicher, 19 bis 24 Grad. In der Nacht häufig klar, vereinzelt noch Schauer und Gewitter, später neblig, Tiefstwerte 17 bis 10 Grad. Morgen vermehrt Regen, einige Auflockerungen, im Süden länger sonnig, Höchstwerte 20 bis 26 Grad und am Freitag Sonne und Wolken, einzelne Schauer 19 bis 24 Grad. Es ist 17.05 Uhr.
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0: Stau oder stockender Verkehr ab 5 Kilometer Länge. A1 Hamburg Richtung Osnabrück zwischen Bremer Kreuz und Asten 7 Kilometer. Bauarbeiten. A1 Osnabrück Richtung Bremen zwischen Dreieck Stur und Bremen-Asten 4 Kilometer. Bauarbeiten. A2 Braunschweig Richtung Dortmund zwischen Kreuz Hannover Ost und Hannover Bodfeld 5 Kilometer. Die A2 Hannover Richtung Berlin ist zwischen Irxleben und Kreuz Magdeburg wegen Reparaturarbeiten gesperrt. Dadurch Stau, eine Umleitung führt über die U63. A7 Hamburg Richtung Hannover zwischen Hamburg-Schnelsen und dem Elbtunnel 6 Kilometer. Die A11 Kreuz Uckermark-Stettin ist zwischen Penkun und Kreuzübergang Pommeln wegen Bauarbeiten bis morgen 20 Uhr in beiden Richtungen gesperrt. Ebenfalls gesperrt ist die A20 Kreuz Uckermark Richtung Lübeck zwischen Dummersdorf und Kreuz Rostock wegen Bauarbeiten bis morgen etwa 16 Uhr. Allen unterwegs wünschen wir eine gute Fahrt.
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3: Guten Tag. Oh, das riecht schon so ein bisschen nach Feierabend hier bei uns, ne? Aber vorher riecht es nach Hoffmann und Hoffmann. Trag mich zu den Sternen. Hier ist Christian Harke und ich wünsche einen schönen Nachmittag.

Gente di Mare, wunderbar, wunderschön, Umberto Tozzi und Raff hier bei NDR Schlager in Nordensaus. Das schmeckt doch nach Sommer, oder das fühlt sich doch nach Sommer an. Ich hoffe, bei Ihnen fühlt sich es auch aktuell draußen einigermaßen nach Sommer an. Wir haben ja einige Regionen, wo es durchaus bewölkt ist, aber auch wieder einige, wo es richtig schön ist. Ich habe Glück, wenn ich rausgucke, ich sehe blauen Himmel. So muss es doch sein. Und ich finde, der Sommer ist bis jetzt, auch wenn es in einigen Tagen sehr, sehr heiß war, doch richtig, richtig schön, oder? Es könnte doch für immer Sommer sein, denkt sich auch jetzt Clou Simon. Los geht's für immer Sommer.

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Stand By Your Man, Tell Me Why Not, hier bei NDR Schlager im Norden zu Hause. Und immer wenn ich diesen Titel höre, dann muss ich immer daran denken, an diese fantastische Version von Heike Makatsch aus dem Film Männerpension. Da singt sie diesen Titel ja auch mit Til Schweiger, der Film ja auch, Detlef Buck und wie gesagt mit Heike Makatsch, Leander Hausmann, Marie Bäumer. Wirklich richtig, richtig toll, wenn Sie den nochmal online sich anschauen können. Machen Sie das mal. Ist schon ein paar Jahre alt, hat schon ein bisschen was auf dem Buckel. Aber ich finde, er macht immer wieder Spaß. 30 Jahre mittlerweile ist es her, dass der Film in den Kinos lief. Männerpension und wie gesagt, diese tolle Version von Heike Makatsch von Stand By Your Man.

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1: So, jetzt wissen wir auch, dass Matthias Reim kein Horoskop-Fan ist. Ne? Die Sterne lügen bei NDR Schlager. Und das Tolle ist, Matthias Reim hat's so drauf und immer noch drauf. Und ich finde es erstaunlich, egal was er veröffentlicht, das geht alles direkt ins Herz und man hat sofort Bock, noch mehr zu hören. Großartig. Matthias Reim bei NDR Schlager. Jetzt wünsche ich einen richtig schönen, gemütlichen Abend. Machen Sie es sich maximal schön. Und wir hören uns morgen gerne wieder ab 13 Uhr. Ich bin Christian Hake hier bei NDR Schlager im Norden zu Hause. Marianne Rosenberg noch. Liebe Grüße und einen schönen Abend.

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1: Um 18 Uhr mit Astrid Fietz. Bundeskanzler Merz hat sich optimistisch gezeigt, dass es heute im Koalitionsausschuss eine Einigung geben wird. Die Spitzen von Union und SPD sind am Nachmittag im Kanzleramt zusammengekommen, um über zentrale Reformprojekte zu beraten, etwa bei Steuern und Gesundheit. Aus Berlin, Jim Bobnik-Schass.
2: Die Spitzen von Union und SPD werden über eine ganze Reihe von Vorschlägen diskutieren, kündigt Merz an. Es soll um Bürokratieabbau gehen, um Digitalisierung, Steuern und den Arbeitsmarkt. Merz erwartet, dass die Regierung bei ihrem Treffen einen wirklich großen Sprung nach vorne macht, schränkt jedoch ein, den großen Big Bang, den wird es vorerst nicht geben. Einig sind sich Union und SPD schon darüber, dass sie die Vorschläge der Rentenkommission umsetzen wollen. Auch eine Reform des Gesundheitssystems ist bereits auf dem Weg. Offen ist, ob sich die Koalition auch auf eine größere Steuerreform einigen kann. Die soll ab kommendem Jahr die Menschen entlasten, die nicht zu den Spitzenverdienern im Land gehören. Das aber muss gegenfinanziert werden.
1: Nach dem Auslaufen des Tankrabatts sind die Preise für Diesel und Benzin deutlich über 2 Euro pro Liter gestiegen. Das geht aus bundesweiten Daten des ADAC hervor. Der Club hat die Preise kurz vor und kurz nach 12 ausgewertet. Aus der NDR Nachrichtenredaktion Astrid Rolle.
3: Um 12:15 kostete ein Liter E10 im bundesweiten Durchschnitt 2,15 Euro. Ein Plus von 18,2 Cent. Diesel verteuerte sich um 20,4 Cent auf 2,11 Euro pro Liter. Damit fällt der Anstieg zwar etwas kleiner aus als erwartet, allerdings hatten die Preise schon gestern deutlich angezogen. Und vereinzelt wurden heute Mittag auch extreme Sprünge von mehr als 30 Cent gemeldet. Der ADAC kritisiert die Preiserhöhungen der Konzerne scharf. Nach seiner Berechnung müsste der Spritpreis eigentlich unter 2 Euro pro Liter liegen, weil der Ölpreis weltweit gesunken sei. Weiterhin gilt, dass die Tankstellen ihre Preise nur einmal am Tag um 12 Uhr erhöhen dürfen. Preissenkungen sind jederzeit möglich.
1: In der belgischen Stadt Antwerpen sind beim Brand eines Hochhauses mindestens 6 Menschen ums Leben gekommen. Wie die Polizei mitteilte, wurden außerdem mehrere Bewohner des Hauses verletzt, einige von ihnen schwer. Möglicherweise könnte die Zahl der Opfer noch steigen. Die Feuerwehr sucht in dem Gebäude noch nach Vermissten. Das Feuer war am Vormittag ausgebrochen, die Ursache ist noch unklar. Generalbundesanwalt Rommel hat nach Informationen von ARD, der Süddeutschen Zeitung und der Zeit den mutmaßlichen Drahtzieher der Nord Stream-Sprengung vor dem hanseatischen Oberlandesgericht in Hamburg angeklagt. Der 49-jährige Ukrainer war im August in Italien festgenommen und im November nach Deutschland ausgeliefert worden. ARD-Terrorismusexperte Holger Schmidt berichtet.
4: Nach den Explosionen an 3 der 4 Nord Stream-Gaspipelines im September 2022 schien es monatelang so, als würden die Verursacher unerkannt bleiben. Doch durch intensive kriminalistische Arbeit und ein wenig Glück gelang es der Bundespolizei, dem Bundeskriminalamt und dem Generalbundesanwalt, gemeinsam nicht nur den mutmaßlichen Tatablauf des Anschlags zu rekonstruieren, es konnten auch konkrete Personen mit der Tat in Verbindung gebracht werden. Als dann eine dieser Personen, der nun angeklagte mutmaßliche Chef des Kommandos, allzu sorglos nach Italien und damit in den Schengen-Raum reiste, konnte er festgenommen werden. Das hanseatische Oberlandesgericht muss nun die Anklage prüfen. Dabei wird auch eine Rolle spielen, ob der Angeschuldigte sich darauf berufen kann, als Soldat im Krieg gehandelt zu haben und dadurch straflos zu sein.
1: Eine Woche nach den schweren Erdbeben in Venezuela gibt es mittlerweile fast 2000 Tote. Noch immer suchen Helfer aus dem In- und Ausland weiter nach Zehntausenden Vermissten. Insgesamt haben Rettungsteams über 6400 Überlebende aus den Trümmern gerettet. Die medizinische Lage vor Ort ist unterdessen extrem schlecht, berichtet Jenny Barke aus dem Studio Mexiko.
5: 38 Krankenhäuser sind beschädigt worden durch die 2 Erdbeben. Und natürlich ist das System jetzt komplett überfordert und es fehlt an allen, an Laborutensilien, an MRT-Geräten, an Röntgengeräten. Und das ist vor allem so entscheidend, weil diese Wunder, die da jetzt auch noch gerettet werden, die haben teils großflächige Quetschungen und dadurch können Substanzen freigesetzt werden, die langfristig die Nieren schädigen. Hinzu kommen die ganzen Seuchen, die natürlich jetzt ausbrechen können, Stechmückenkrankheiten, viele Impfungen, die fehlen. Das wird langfristig das Gesundheitssystem weiter belasten.
1: Das waren die Nachrichten. Das Wetter in Norddeutschland. Nachts häufig klar, vereinzelt noch Schauer und Gewitter, später neblig. Tiefstwerte 17 bis 10 Grad. Morgen vermehrt Regen, einige Auflockerungen.

0: Im Süden länger sonnig, Höchstwerte 20 bis 26 Grad. Am Freitag Sonne und Wolken, einzelne Schauer 19 bis 24 Grad. Es ist gleich 18.05 Uhr.
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0: Stau oder stockender Verkehr ab 3 Kilometern. A1 Hamburg Richtung Osnabrück zwischen Bremerkreuz und Asten 3 Kilometer stockend wegen Bauarbeiten. A1 Osnabrück Richtung Bremen zwischen Dreieck Stur und Bremen-Asten 4 Kilometer vor der Baustelle. Die A2 Hannover Richtung Berlin ist zwischen Irxleben und Kreuz Magdeburg wegen Reparaturarbeiten gesperrt. Dadurch staut es sich. Die Umleitung führt über die U63. A7 Flensburg Richtung Hamburg zwischen Hamburg-Schnelsen und dem Elbtunnel 6 Kilometer. A7 Hannover Richtung Flensburg zwischen Hamburg-Heimfeld und dem Elbtunnel 6 Kilometer. Die A11 Kreuz Uckermark-Stettin ist zwischen Penkun und Grenzübergang Pommelen wegen Bauarbeiten bis morgen ca. 20 Uhr in beiden Richtungen gesperrt. Die A20 Kreuz Uckermark Richtung Lübeck ist zwischen Dummersdorf und Kreuz Rostock wegen Bauarbeiten bis morgen ca. 16 Uhr gesperrt. Und die A29 Richtung Wilhelmshaven ist zwischen Kreuz Oldenburg Ost und Oldenburg Hafen nach einem Unfall gesperrt. Dadurch staut es sich. Viel Geduld und gute Fahrt.
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1: Der 45 Jahre alte Mann, der am Montag in Stade 6 Menschen erschossen haben soll, hatte die Tat offenbar vorbereitet. Das geht aus Recherchen dazu hervor, wie der Verdächtige an die Tatwaffe gekommen ist. Nils Christoph.
2: Nach NDR-Recherchen soll er eine Woche vor der Tat nach Berlin gefahren sein. Am Kudamm soll er für 4.000 Euro eine Pistole gekauft haben. Eine Beretta Modell 70 samt 21 Schuss Munition. Hintergrund der Tat könnte ein Sorgerechtsstreit für die 3 Monate alte Tochter gewesen sein. Das Jugendamt hatte sie aus der Familie genommen. Vorausgegangen war ein Krankenhausaufenthalt des Kindes. In der Medizinischen Hochschule Hannover gab es den Verdacht auf ein Schütteltrauma. Die Folge: Ermittlungen der Staatsanwaltschaft. MHH-Ärzte werfen dem 45-jährigen Vater vor, das Kind geschüttelt zu haben. Ein Gutachten soll nun Licht ins Dunkel bringen, sagt ein Sprecher der Staatsanwaltschaft. Der Vater wiederum hat Anzeige gegen 5 MHH-Beschäftigte erstattet. Die Ärzte hätten falsche Angaben gemacht. Auch gegen einen Mitarbeiter des Jugendamtes in Garbsen hatte der Vater Anzeige erstattet.
1: Am Landgericht in Rostock in Mecklenburg-Vorpommern wurden heute insgesamt 8 Zeugen im Prozess um den Mord an Fabian aus Güstrow gehört. Es ging vor allem um das Leben und die Persönlichkeit der Angeklagten Gina H. Caroline Bayer verfolgt den Prozess.
3: Vieles, was die Zeugen heute schildern, ist schon aus den vergangenen Prozesstagen bekannt. Es geht um die angebliche Emotionslosigkeit der Angeklagten rund um Fabians Verschwinden, aber auch um die innige Beziehung zu ihren Tieren. Ein relativ neues Thema ist jedoch Gina Haas Verhältnis zum Thema Arbeit. Sie hat laut Zeugen eine Ausbildung zur Lackiererin angefangen, dann aber abgebrochen. Außerdem habe sie in einem Reitsportgeschäft gejobbt. Ihr ehemaliger Chef, der heute ebenfalls im Zeugenstand saß, wirft ihr vor, geklaut zu haben. Deswegen habe er sie gekündigt. Gina H. erhält mittlerweile Erwerbsunfähigkeitsrente. Der Prozess wird noch bis mindestens September fortgesetzt.
1: In diesen Tagen geht das erste Schuljahr in Schleswig-Holstein zu Ende, in dem Smartphones an den Schulen weitgehend verboten sind. Schleswig-Holsteins Bildungsministerin Stehnke von der CDU zeigt sich mit der Umsetzung zufrieden. Auch an den Schulen und bei den Schülerinnen und Schülern selbst fällt die Bilanz überwiegend positiv aus, berichtet Uwe Jahn.
4: Wo früher Schülerinnen und Schüler mit dem Handy in der Hand auf dem Pausenhof standen, wird heute gespielt. So fasst Carsten Jonas, Schulleiter der Hebbelschule in Kiel, seine Bilanz zu einem Jahr Handyverbot zusammen. Obwohl für Oberstufenschüler Lockerungen und Ausnahmen möglich sind, ist eine Verschärfung des geltenden Erlasses seiner Meinung nach nicht notwendig. Landesschülersprecher Eschel Ewert wünscht sich, dass vor allem 2 Bereiche noch einmal genauer angesehen werden. Wo genau die höheren Jahrgänge in den Schulen ihre Handys benutzen können, und für die jüngeren Schüler müsste überprüft werden, ob nicht doch Nutzungszeiten eingeräumt werden.
1: Wer sich mal ein Gläschen Wein gönnen möchte, muss mittlerweile nicht immer zum Riesling von der Mosel oder dem berühmten Chardonnay aus Frankreich greifen. Auch ein norddeutscher Tropfen aus Göttingen, aus Niedersachsen, könnte bei einigen mittlerweile die erste Wahl sein. Für die Göttinger Weinbauer gab es in den letzten Wochen jedenfalls Grund zur Freude. Die hohen Temperaturen sorgen dafür, dass der Wein eine beste Qualität hat. Katharina Reisch berichtet.
5: Michael Winklers Weinberg liegt zwischen Feldern und Wald, oberhalb der Straße zwischen Göttingen und Lenglern. Mit rund 2,8 Hektar und 6.000 Rebstöcken hat er die größte Anbaufläche in Südniedersachsen.
6: Die Bewurzelung ist recht tief, sodass die Hitze und die daraus resultierende Trockenheit eigentlich kein Problem darstellt. Es ist vielleicht im umgekehrten Sinne sogar so, dass der Druck durch Pilze, durch Mehltaupilze, durch die große Hitze kleiner wird und wir weniger Stress haben mit Parasiten.
5: Die Hitze wäre nur ein Problem, wenn sie im August auftreten würde. Dann nämlich könnten die Beeren verbrennen und das würde man dann auch am Geschmack des Weins merken. Er habe seine Weinsorten bewusst so ausgewählt, dass sie widerstandsfähig und für warmes Klima geeignet seien. Vor allem sein Riesling, der könne von den wärmeren Temperaturen profitieren.
1: Berichtet soweit Katharina Reisch hier in unseren Themen aus Norddeutschland. Mehr davon auch online auf ndr.de. Zum Beispiel geht es da auch bei den Kollegen um den Stau bei der Elbwehre. Der Geschäftsführer erklärt die Gründe, warum es in Glückstadt und Wischhafen gerade immer wieder öfter doch zu längeren Staus

0: Als dickster Brocken gilt allerdings die Reform der Einkommensteuer. Einzelheiten von unserem Berlin-Korrespondenten Frank Eichmann.
1: Klar, man möchte eine Entlastung auf der einen Seite, da müssen aber andere stärker belastet werden. Und da könnte man sich darauf vielleicht einigen, in der Union und der SPD, dass die sogenannte Reichensteuer angehoben wird. Das ist also nicht das, was man zahlt, wenn man viel verdient, sondern das, was man bezahlt, wenn man ganz viel verdient. Da ist ja 280.000 Euro bisher die Grenze. Das könnte man auf 200.000 Euro absenken. Da scheint sich so Einigkeit oder ein Einigungspotenzial zumindest anzudeuten.
0: Knapp 4 Jahre nach den Anschlägen auf die Nord Stream Pipelines in der Ostsee hat die Bundesanwaltschaft den mutmaßlichen Drahtzieher angeklagt. Der Anwalt des Ukrainers bestätigte entsprechende Medienberichte. Wie ARD, Süddeutsche Zeitung und die Zeit berichten, wirft die Bundesanwaltschaft dem Mann unter anderem Kriegsverbrechen vor. Das Hanseatische Oberlandesgericht in Hamburg muss die Anklage prüfen. Bei der Sabotageaktion im September 2022 hatten Sprengsätze Leitungen schwer beschädigt, die für den Transport von russischem Gas gebaut worden waren. Der Angeklagte war im vergangenen August in Italien festgenommen und später nach Deutschland ausgeliefert worden. Am ersten Tag nach dem Auslaufen des Tankrabatts sind die Preise für Benzin und Diesel an der Tankstelle deutlich gestiegen. Laut Auswertungen des ADAC kostete ein Liter Super E10 heute Mittag im Durchschnitt gut 18 Cent mehr als vor 12 Uhr. Schon gestern haben die Tankstellen vielerorts die Preise massiv angehoben. Mit dem Tankrabatt wollte die Bundesregierung Autofahrer entlasten. In der belgischen Stadt Antwerpen sind beim Brand eines Hochhauses mindestens 6 Menschen ums Leben gekommen. Wie die Polizei mitteilte, wurden außerdem mehrere Bewohner verletzt, einige schwer. Die Feuerwehr sucht in dem Gebäude noch nach Vermissten. Das Feuer war am Vormittag ausgebrochen. Die Ursache ist unklar. Das waren die Nachrichten. Das Wetter in Norddeutschland. Der Deutsche Wetterdienst warnt in Schleswig-Holstein südlich des Kanals, in Hamburg sowie im Nordosten Niedersachsens vor örtlich schweren Gewittern mit heftigem Starkregen, Sturmböen und Hagel. Nachts dann häufig klar, vereinzelt noch Schauer und Gewitter, später neblig, Tiefstwerte 17 bis 10 Grad. Morgen vermehrt Regen, einige Auflockerungen, im Süden länger sonnig, Höchstwerte 20 bis 26 Grad. Am Freitag Sonne und Wolken, einzelne Schauer 19 bis 24 Grad und am Sonnabend gebietsweise Schauer, in Niedersachsen freundlicher 20 bis 26 Grad, 19.03 Uhr.
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0: Stau oder stockend ab 3 Kilometern. A1 Hamburg Richtung Bremen zwischen Dreieck Norderelbe und Harburg 4 Kilometer. Die A2 Hannover Richtung Berlin ist zwischen Irxleben und Kreuz Magdeburg wegen Reparaturarbeiten gesperrt. Dadurch staut es sich. Die Umleitung führt über die U63. A7 Flensburg Richtung Hamburg zwischen Hamburg-Stellingen und dem Elbtunnel 3 Kilometer. A7 Hannover Richtung Kassel zwischen Laatzen und Hildesheim-Dristenstedt 4 Kilometer. Die A11 Kreuz Uckermark Stettin ist zwischen Penkun und Grenzübergang Pomelen wegen Bauarbeiten bis morgen ca. 20 Uhr in beiden Richtungen gesperrt. Die A20 Kreuz Uckermark Richtung Lübeck ist zwischen Dummersdorf und Kreuz Rostock wegen Bauarbeiten bis morgen ca. 16 Uhr gesperrt. Und die A261 Hamburg-Harburg Richtung A1 ist zwischen Tötensen und Buchholzer Dreieck nach einem Unfall gesperrt. Dadurch staut es sich. Viel Geduld, gute Fahrt.
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1: Und nun glaube ich, dass dieses Interesse Mundart und dieses Interesse Region, der Mundart hat ja was mit der Region zu tun, dieses Interesse auch an der Wiederentdeckung des Begriffes Heimat, etwas mit der gesamtpolitischen und gesamtgesellschaftlichen Entwicklung der letzten Jahre zu tun hat. In einer Zeit, wo Menschen geängstigt werden durch immer unüberschaubarer werdende Lebenszusammenhänge. In einer Zeit, wo wir Angst haben vor der Computergeneration, die auf uns zukommt, vor Atomkraft, vor all diesen von uns mit dem Verstand kaum mehr zu durchdringenden Entwicklungen, in solch einer Zeit kehrt der Mensch gerne dorthin zurück, wo er sich geborgen fühlt.
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0: 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Die hört NDR 90,3 mit Wiesnacht Platt.

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1: Um 20 Uhr mit Bernd Milde. Nach den Nord Stream-Anschlägen hat die Bundesanwaltschaft Anklage gegen einen mutmaßlichen Drahtzieher erhoben. Das bestätigte die Kanzlei des angeklagten Ukrainers. Nach übereinstimmenden Berichten werden dem Mann Kriegsverbrechen

0: 2020. Dabei ging es um rassistische oder ausländerfeindliche Äußerungen, aber auch um NS-Symbole und Hakenkreuzschmierereien. Die Meldungen betrafen rund 350 Soldaten, von denen bereits mehr als 90 entlassen wurden. Der Bundesgerichtshof hat in Leipzig einen neuen Strafsenat. Dem 7. Strafsenat gehören 6 weitere Richterinnen und Richter an, sodass nun insgesamt 21 Richter des BGH ihren Dienst in Leipzig ausüben. Der neue Senat ist für Revisionen aus den Bezirken Bamberg, Bremen, Koblenz, Oldenburg, Schleswig und Stuttgart zuständig. Gerichtspräsidentin Bettina Limperg erklärte, mit dem neuen Senat reagiere man auf die zunehmenden Belastungen. Zugleich werde Sachsen als BGH-Standort gestärkt. Das ukrainische Parlament hat mit großer Mehrheit beschlossen, in Kiew eine staatliche Gedenkstätte einzurichten. In dem Pantheon sollen Nationalhelden geehrt werden. Das kann jedoch zu weiteren Spannungen mit Polen und Israel führen. Bisher hat Kiew nicht ausgeschlossen, dass auch Nationalisten wie Stefan Bandera geehrt werden könnten. Ihm werden Massaker an Juden und Polen im Zweiten Weltkrieg angelastet. Deutscher Meister Bayern München und Stuttgart eröffnen die neue Bundesliga-Saison. Wie die Deutsche Fußballliga mitteilte, findet das Spiel am 28. August in München statt. Die Zweitligasaison startet bereits am 7. August mit der Partie Bochum gegen Hertha. Der komplette Spielplan soll morgen veröffentlicht werden. Das waren die Nachrichten. Das Wetter: in der Nacht abklingende Schauer und Gewitter, Bewölkungsrückgang, Tiefstwerte 14 bis 10 Grad. Morgen nach Frühnebel, Sonne und Wolken, am Abend Durchzug eines Regengebiets, Höchstwerte 24 bis 27 Grad, am Freitag überwiegend freundlich und trocken sowie etwas kühler. Die Zeit, es ist gleich 20.03 Uhr. 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
1: Um 21 Uhr mit Bernd Milde. Nach den Nord Stream-Anschlägen hat die Bundesanwaltschaft Anklage gegen einen mutmaßlichen Drahtzieher erhoben. Das bestätigte die Kanzlei des angeklagten Ukrainers. Nach übereinstimmenden Berichten werden dem Mann Kriegsverbrechen, das Herbeiführen einer Sprengstoffexplosion und die Zerstörung von Bauwerken zur Last gelegt. Die Ostsee-Pipelines waren im September 2022 durch Explosionen so stark beschädigt worden, dass durch sie kein Gas mehr durchgeleitet werden konnte. Russland hatte seine Gaslieferungen schon zuvor eingestellt. Die Zahl der rechtsextremistischen Verdachtsfälle bei der Bundeswehr ist erneut leicht gestiegen. Das geht aus einer Antwort des Verteidigungsministeriums auf eine Anfrage der Linken hervor, die dem WDR vorliegt. Demnach gab es im vergangenen Jahr 302 Meldungen und damit 22 mehr als 2004.

0: begrenzt. Weitere Steuersenkungen würden die Haushaltslöcher vergrößern. Dann fehle Geld etwa für Infrastruktur, Bildung oder Forschung. Statt einer großen Reform schlägt er vor, lediglich den Grundfreibetrag anzuheben und gegebenenfalls Sozialabgaben zu senken. Knapp 3 Monate vor der Berliner Abgeordnetenhauswahl liegt Die Linke erstmals vorn. Das geht aus dem Berlin-Trend von Infratest DIMAP im Auftrag des RBB hervor. Demnach käme Die Linke auf 20% der Stimmen, wenn am Sonntag gewählt würde. Es folgen die Grünen mit 19% und die AfD mit 18%. Die CDU verliert 2 Punkte und liegt bei 17% vor der SPD mit 13%. FDP und BSW würden es nicht ins Abgeordnetenhaus schaffen. Bei der Fußball-Weltmeisterschaft ist England ins Achtelfinale eingezogen. Das Team von Trainer Thomas Tuchel setzte sich in Atlanta gegen die Demokratische Republik Kongo mit 2:1 durch. Am späteren Abend treffen Belgien und Senegal aufeinander. In der Nacht spielen dann noch die USA gegen Bosnien-Herzegowina. Das waren die Nachrichten. Das Wetter: in der Nacht abklingende Schauer und Gewitter, 14 bis 10 Grad. Morgen nach Frühnebel, Sonne und Wolken. Am Abend Durchzug eines Regengebietes, Höchstwerte 24 bis 27 Grad. Am Freitag überwiegend freundlich und trocken und etwas kühler. Die Zeit, es ist 21.03 Uhr.
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1: Um 22 Uhr mit Bernd Milde. Die schwarz-rote Koalition berät seit dem Nachmittag im Kanzleramt über ihre Reformvorhaben. Beim letzten Koalitionsausschuss vor der Sommerpause geht es um Entlastungen für kleine und mittlere Einkommen, um Reformen am Arbeitsmarkt sowie Rente, Gesundheit und Pflege. Kanzler Friedrich Merz erwartet nach eigenen Aussagen einen großen Sprung nach vorn. Wann über Ergebnisse informiert werden soll, war am späten Abend noch offen. Nach den Nord Stream-Anschlägen hat die Bundesanwaltschaft Anklage gegen einen mutmaßlichen Drahtzieher erhoben. Das bestätigte die Kanzlei des angeklagten Ukrainers. Nach übereinstimmenden Berichten werden dem Mann Kriegsverbrechen, das Herbeiführen einer Sprengstoffexplosion und die Zerstörung von Bauwerken zur Last gelegt. Die Ostsee-Pipelines waren im September 2022 durch Explosionen so stark beschädigt worden, dass durch sie kein Gas mehr durchgeleitet werden konnte. Russland hatte seine Gaslieferungen schon zuvor eingestellt. Knapp 3 Monate vor der Berliner Abgeordnetenhauswahl liegt die Linke erstmals vorn. Das geht aus dem Berlin-Trend von Infratest DIMAP im Auftrag des RBB hervor. Demnach käme die Linke auf 20% der Stimmen, wenn am Sonntag gewählt würde. Es folgen die Grünen mit 19% und die AfD mit 18%. Die CDU verliert 2 Punkte und liegt bei 17%, vor der SPD mit 13%. FDP und BSW würden es nicht ins

0: Trainer Thomas Tuchel besiegte in Atlanta die Demokratische Republik Kongo nach einem 0:1 Rückstand noch mit 2:1. Beide Tore erzielte Bayern-Stürmer Harry Kane. In diesen Minuten startet die Partie Belgien gegen Senegal. In der Nacht treffen noch die USA und Bosnien-Herzegowina aufeinander. Das waren die Nachrichten. Das Wetter: in der Nacht abklingende Schauer und Gewitter, Bewölkungsrückgang, Tiefstwerte 14 bis 10 Grad. Morgen nach Frühnebel, Sonne und Wolken, am Abend Durchzug eines Regengebietes, Höchstwerte 24 bis 27 Grad. Am Freitag überwiegend freundlich, etwas kühler. Die weiteren Aussichten: am Wochenende zunächst recht sonnig, am Sonntag wolkiger, öfter Schauer oder Gewitter, sommerlich warm. Die Zeit: es ist 22.03 Uhr.
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1: Um 23 Uhr mit Astrid Fietz. Die Bundesanwaltschaft hat den mutmaßlichen Drahtzieher der Anschläge auf die Nord Stream Gasleitungen vor knapp 4 Jahren angeklagt. Nach Recherchen von ARD, Süddeutscher Zeitung und der Zeit soll sich der Ukrainer unter anderem in abgehörten Telefonaten selbst belastet haben. Aus Hamburg Anna Klüspies.
2: Dem Ukrainer Sergei K. werden Angriffe auf die zivile Energieinfrastruktur, nach dem Völkerstrafrecht ein Kriegsverbrechen, die Herbeiführung einer Sprengstoffexplosion sowie die Zerstörung von Bauwerken vorgeworfen. Sergei K. und weitere Personen sollen laut Ermittlern von Bord der Segeljacht Andromeda den Sprengstoffanschlag auf die Pipelines im Herbst 2022 ausgeführt haben. Die wichtige und politisch brisante Frage, was die ukrainische Staatsführung über den Anschlag wusste, ob sie ihn gar befohlen hat, ist aber bis heute offen.
1: Die Koalitionsspitzen von Union und SPD haben am späten Abend ihre Gespräche im Kanzleramt beendet. Informationen über den Stand der Beratungen über weitere Reformen wurden zunächst nicht bekannt. Beim Koalitionsausschuss ging es unter anderem darum, wie man Menschen mit kleinen und mittleren Einkommen steuerlich entlasten kann. Weitere Themen sollten etwa die Rentenreform und Bürokratieabbau sein. Bei neuen israelischen Angriffen im Gazastreifen sind nach palästinensischen Angaben mindestens 3 Menschen getötet worden. 2 von ihnen seien bei einem Luftangriff im Nordwesten der Stadt Gaza ums Leben gekommen. Der 3. starb demnach bei einer Attacke auf ein Auto im Zentrum der Stadt, so der von der Hamas kontrollierte Zivilschutz. Nach Angaben des israelischen Militärs handelte es sich um bewaffnete Kämpfer. Offiziell gilt seit Oktober vergangenen Jahres eine Waffenruhe im Gazastreifen. Die englische Nationalmannschaft hat den Einzug ins Achtelfinale der Fußball-Weltmeisterschaft geschafft. Lange sah es aber nach einer Sensation für die Demokratische Republik Kongo aus. Aus dem ARD-WM-Team Desiree Krause.
3: Die große Überraschung war nah, aber dann kam Harry Kane. Nachdem England gegen die Kongolesen fast 70 Minuten

0: 40 Grad. Am Freitag oft heiter, an den Alpen Gewitter, im Nordosten einzelne Schauer. Temperaturen 19 bis 28 Grad. Es ist 23.03 Uhr.
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1: Um 0 Uhr mit Ronald Lessig. Die Bundesanwaltschaft hat den mutmaßlichen Drahtzieher der Anschläge auf die Nord Stream Gasleitungen vor knapp 4 Jahren angeklagt. Nach Recherchen von ARD, Süddeutscher Zeitung und der Zeit soll sich der Ukrainer unter anderem in abgehörten Telefonaten selbst belastet haben. Aus Hamburg Anna Klüspies.
2: Dem Ukrainer Sergej K. werden Angriffe auf die zivile Energieinfrastruktur, nach dem Völkerstrafrecht ein Kriegsverbrechen, die Herbeiführung einer Sprengstoffexplosion sowie die Zerstörung von Bauwerken vorgeworfen. Sergej K. und weitere Personen sollen laut Ermittlern von Bord der Segeljacht Andromeda den Sprengstoffanschlag auf die Pipelines im Herbst 2022 ausgeführt haben. Die wichtige und politisch brisante Frage, was die ukrainische Staatsführung über den Anschlag wusste, ob sie ihn gar befohlen hat, ist aber bis heute offen.
1: Die Koalitionsspitzen von Union und SPD haben bei ihren Beratungen im Kanzleramt offenbar eine Einigung erzielt. Bis in den späten Abend war über mehrere Reformprojekte beraten worden. Die Ergebnisse wollen die Parteivorsitzenden am Vormittag präsentieren. Es ging bei den Gesprächen insbesondere um die Themen Arbeitsmarkt und Steuern. Dabei geht es etwa darum, wie man Menschen mit kleinen und mittleren Einkommen steuerlich entlasten kann. Eine Woche nach dem Erdbeben in Venezuela hat die Übergangspräsidentin Rodriguez eine Staatstrauer ausgerufen. Sie solle 7 Tage dauern, erklärte Rodriguez auf Telegram. Nach offiziellen Angaben wurden bisher fast 2300 Todesopfer geborgen. Mehr als 11.000 Menschen wurden verletzt. Mehrere 10.000 gelten noch als vermisst. Bei der Fußball-Weltmeisterschaft hat England das Achtelfinale erreicht. Das Team von Trainer Thomas Tuchel setzte sich im 16. Finale mit 2:1 gegen den Kongo durch. Aus dem ARD-WM-Team Hendrik Lückhoff.
3: Top-Stürmer Harry Kane führte England fast im Alleingang ins Achtelfinale. Der Ausnahmefußballer des FC Bayern erzielte in der Schlussviertelstunde beide Treffer und drehte damit die Partie. Der Kongo war früh in Führung gegangen. England hatte lange große Mühe. Im Achtelfinale geht's jetzt gegen Co-Gastgeber Mexiko. Nach dem Ausscheiden der deutschen Nationalmannschaft hat es laut DFB viel Hass und Hetze im Netz gegen deutsche Spieler gegeben. Kritik an unseren Leistungen stellen wir uns. Hass und Rassismus akzeptieren wir nicht, hieß es in einem Statement des DFB auf seinen Online-Accounts.
1: Und das 16. Finale zwischen Belgien und dem Senegal geht in die Verlängerung. Nach der regulären Spielzeit stand es 2:2. Das waren die Nachrichten. Das Wetter in Deutschland. Fast überall trocken bei 17 bis 8 Grad. Tagsüber im Norden und in der Mitte gebietsweise Schauer, im Süden trocken, 20 bis 30.

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1: Um 1 Uhr mit Ronald Lessig. Knapp 4 Jahre nach den Anschlägen auf die Nord Stream Pipelines in der Ostsee hat die Bundesanwaltschaft den mutmaßlichen Drahtzieher angeklagt. Der Anwalt des Ukrainers bestätigte entsprechende Medienberichte. Aus der Nachrichtenredaktion Astrid Fietz.
2: Wie ARD, Süddeutsche Zeitung und die Zeit berichten, wirft die Bundesanwaltschaft dem Mann unter anderem Kriegsverbrechen vor. Das hanseatische Oberlandesgericht in Hamburg muss die Anklage prüfen. Bei der Sabotageaktion im September 2022 hatten Sprengsätze Leitungen schwer beschädigt, die für den Transport von russischem Gas gebaut worden waren. Der Angeklagte war im vergangenen August in Italien festgenommen und später nach Deutschland ausgeliefert worden.
1: Die Koalitionsspitzen von Union und SPD haben bei ihren Beratungen im Kanzleramt offenbar eine Einigung erzielt. Bis in den späten Abend war über mehrere Reformprojekte beraten worden. Die Ergebnisse wollen die Parteivorsitzenden am Vormittag präsentieren. Es ging bei den Gesprächen insbesondere um die Themen Arbeitsmarkt und Steuern. Dabei geht es etwa darum, wie man Menschen mit kleinen und mittleren Einkommen steuerlich entlasten kann. Bundesumweltminister Schneider treibt die Pläne für eine schnellere Suche nach einem Atommüllendlager voran. Es gäbe Möglichkeiten, einen Standort bis zum Jahr 2050 festzulegen, sagte der SPD-Politiker bei einem Besuch im Zwischenlager in Lubmin in Mecklenburg-Vorpommern. Schneider verwies auf einen Gesetzentwurf, der ein verändertes Erkundungsverfahren beinhaltet. Er hoffe, dass das Kabinett noch in diesem Jahr das Vorhaben auf den Weg bringen wird. Nach Einschätzung von Experten könnte die laufende Endlagersuche für deutschen Atommüll bis zum Jahr 2074 dauern. Belgien steht im Achtelfinale der Fußball-WM. Die Belgier haben ihr 16. Finale gegen den Senegal mit 3:2 nach Verlängerung gewonnen. Aus dem ARD-WM-Team Hendrik Lückhoff.
3: Ein Elfmeter in der Nachspielzeit der Verlängerung entschied dieses dramatische Spiel. Kapitän Tielemans traf vom Punkt für die Belgier, verhinderte damit ein Elfmeterschießen und sorgte fürs Weiterkommen seines Teams. Dabei sah der Senegal kurz vor Ende der regulären Spielzeit schon wieder sichere Sieger aus, führte völlig verdient mit 2:0, ehe Belgien innerhalb von 3 Minuten 2 Tore schoss und damit die Verlängerung erzwang. Da passierte nicht viel, bis zum Elfmeter unmittelbar vor Schluss. Auch England ist eine Runde weiter durch einen mühsamen 2:1 Sieg gegen den Kongo.
1: Das waren die Nachrichten. Das Wetter in Deutschland. Fast überall trocken bei 17 bis 8 Grad. Tagsüber im Norden und der Mitte Schauer, im Süden trocken bei 20 bis 30 Grad. Am Freitag oft heiter, an den Alpen Gewitter, im Nordosten Schauer, 19 bis 28 Grad. Am Samstag im Süden sonnig, im Norden Schauerwetter, bis 30 Grad. Es ist 1:03 Uhr.
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1: Um 2 Uhr mit Ronald Lessig. Die Bundesanwaltschaft hat den mutmaßlichen Drahtzieher der Anschläge auf die Nord Stream Gasleitungen vor knapp 4 Jahren angeklagt. Nach Recherchen von ARD, Süddeutscher Zeitung und der Zeit soll sich der Ukrainer unter anderem in abgehörten Telefonaten selbst belastet haben. Aus Hamburg, Anna Klüschpies.
2: Dem Ukrainer Sergei K. werden Angriffe auf die zivile Energieinfrastruktur, nach dem Völkerstrafrecht ein Kriegsverbrechen, die Herbeiführung einer Sprengstoffexplosion sowie die Zerstörung von Bauwerken vorgeworfen. Sergei K. und weitere Personen sollen laut Ermittlern von Bord der Segeljacht Andromeda den Sprengstoffanschlag auf die Pipelines im Herbst 2022 ausgeführt haben. Die wichtige und politisch brisante Frage, was die ukrainische Staatsführung über den Anschlag wusste, ob sie ihn gar befohlen hat, ist aber bis heute offen.
1: Die Koalitionsspitzen von Union und SPD haben bei ihren Beratungen im Kanzleramt offenbar eine Einigung erzielt. Bis in den späten Abend war über mehrere Reformprojekte beraten worden. Die Ergebnisse wollen die Parteivorsitzenden am Vormittag präsentieren. Es ging bei den Gesprächen insbesondere um die Themen Arbeitsmarkt und Steuern. Der Gerichtshof der Europäischen Union entscheidet heute im Rechtsstreit über eine EU-Wettbewerbsstrafe gegen Google von mehr als 4 Milliarden Euro. Die Europäische Kommission hatte die Buße 2018 verhängt. Die Behörde wacht darüber, dass die Wettbewerbsregeln eingehalten werden. Sie warf dem Internetgiganten vor, das Betriebssystem Android auszunutzen, um die Marktposition seiner Suchmaschine auf unfaire Weise zu festigen. Die ursprüngliche Strafe war nach einer ersten Klage des Konzerns etwas herabgesetzt worden, wogegen Google jedoch erneut Einspruch einlegte. Belgien steht im Achtelfinale der Fußball-WM. Die Belgier haben ihr 16. Finale gegen den Senegal mit 3:2 nach Verlängerung gewonnen. Aus dem ARD-WM-Team Hendrik Lückhoff.
3: Ein Elfmeter in der Nachspielzeit der Verlängerung entschied dieses dramatische Spiel. Kapitän Tielemans traf vom Punkt für die Belgier, verhinderte damit ein Elfmeterschießen und sorgte fürs Weiterkommen seines Teams. Dabei sah der Senegal kurz vor Ende der regulären Spielzeit schon wieder sichere Sieger aus, führte völlig verdient mit 2:0, ehe Belgien innerhalb von 3 Minuten 2 Tore schoss und damit die Verlängerung erzwang. Da passierte nicht viel, bis zum Elfmeter unmittelbar vor Schluss. Auch England ist eine Runde weiter durch einen mühsamen 2:1-Sieg gegen den Kongo.
1: Das waren die Nachrichten. Das Wetter in Deutschland. Fast überall trocken, noch letzte Schauer bei 17 bis 8 Grad. Am Tage im Norden und in der Mitte gebietsweise Schauer, im Süden trocken bei 20 bis 30 Grad. Am Freitag oft heiter, an den Alpen Gewitter, im Nordosten einzelne Schauer bis 28 Grad, am Samstag bis 30 Grad. Es ist 2:03 Uhr.
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